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1: So ist es und nicht anders. Hallo, herzlich willkommen. Es ist der Friday.
2: Yes.
3: Ui.
1: Super. Jetzt sind wir schon laut. Ein bisschen laut, aber das macht nichts. Das ist richtig gut und die Vorfreude aufs Wochenende ist groß.
2: Entschuldigung.
1: Auch bei der Alina.
3: Dann starten wir gleich rein, damit wir schnell ins Wochenende kommen. 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Danke fürs Einschalten. Und hier ist das erste wunderschöne guten
4: Morgen.

0: Einen wunderschönen guten Morgen. Hier ist Antenne Salzburg mit Katja und Christian am Morgen.
1: Klingt wie so echt das Fußball.
0: Wir kommen hier mal zu den Regularien für diesen 2. Oktober 2026. Wir schreiben, und das ist wichtig, einen Freitag im schönsten Bundesland Österreichs wird neu.

0: Heute den bundesweiten Tag des Obstbrandes. Für alle, die gerne, das ist ja was für dich, so ein Obstler, gell? So Enzian.
1: Spannend, Schnaps, super.
0: Ja, genau. Dann hätten wir heute noch den Karo-Tag, den Tag der Reinigungskräfte.
1: Okay.
0: Und dann hätten wir heute noch den Tag des Lächelns.
1: Auch schön. Und heute gibt dem Auto einen Namentag, Christian. Das werden wir nachher noch drüber reden. Verwurschtel uns den nicht, ich sag's nur.
0: Wie ist nochmal dein Auto, Alina? Nein, da reden wir später drüber, passt.
1: Wir haben ein Geburtstagskind des Tages, das ich zu...
0: Kann dir Alina kurz sagen, wie ihr Auto heißt? Das kann sie aber jetzt kurz sagen. Oder hat dein Auto keinen Namen?
2: Schon? Das ist der Burli.
1: Der Burli ist wirklich süß.
0: Burli, Burli, Burli. Warum muss ich jetzt an die ERV denken?
1: Wir haben ein Geburtstagskind des Tages, der wird heute 75 und wir finden den so cool, weil der geht noch immer auf Tour mit 75. Es kennt ihn jeder. Gebürtig als Gordon Matthew Thomas Sumner. Sting.
0: Oh.
1: Das Sting wird 75 heute und macht das noch immer richtig cool. Also insofern, wenn ihr Geburtstag habt an diesem 2. Oktober, macht's was draus.

So, die Zeit vergeht. 15 Minuten nach 5 ist es bereits. Schön, dass ihr mit dabei seid zum Start rein in diesen neuen Tag. Freitag, kurz vom Wochenende, mit The Farm. All together now als Motto zum Start rein in diesen neuen Tag. Guten Morgen.

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13: Mit Elina Wörgerter, schönen guten Morgen. Rund 230 Einsatzkräfte proben morgen in Bad Hofgastein den Katastrophenfall. Bei der großen Übung an der Schlossalm wird ein Brand an der Bergstation mit Dutzenden eingeschlossenen Gästen simuliert. Dazu kommen vermisste Kinder, eine Seilbahnbergung und ein schwerer Verkehrsunfall. Feuerwehr, Berg- und Wasserrettung und Polizei sind beteiligt. Auch Drohnen und ein Hubschrauber kommen zum Einsatz. Außerdem heulen morgen 521 Sirenen in ganz Salzburg. Wie jedes Jahr am 1. Oktoberwochenende findet der landesweite Probealarm statt. Zwischen 12 und 13 Uhr werden die Sirenen im Viertelstundentakt getestet. Außerdem werden auf allen Handys 2 Test-AT-Alerts sicht- und hörbar sein. Und Salzburgs Eishockey-Bullen wollen heute in der Eishockey League zurück auf die Siegerstraße. Nach 5 Niederlagen in 6 Spielen geht's auswärts zu den Pioniers Vorarlberg. Die Feldkircher sind aktuell Tabellenletzter und haben noch keinen Punkt geholt. Salzburg will im Lände endlich wieder mehr Konstanz aufs Eis bringen. Spielbeginn ist um 19.30 Uhr.
14: Da drücken wir mal kräftig die Daumen. Schönen guten

0: guten Morgen rein geht's in diesen Freitag. So, heute wieder viel Sonnenschein, aber nicht mehr so viel wie in den vergangenen Tagen. Da ziehen heute im Laufe des Nachmittags ein paar Wolken drüber, es bleibt aber trocken. 22 Grad kriegen wir heute, 14 davon haben wir jetzt schon. In der Stadt Salzburg, Zell am See kühler bei 10 Grad und richtig frisch ist es im Pongau, Passang in St. Johann bei 4 Grad.
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0: 5:35 dafür nichts los auf Salzburg-Straßen. So haben wir das gern. Um diese Uhrzeit geht's rein in diesen neuen Tag. Antenne Salzburg hier, wir wünschen einen wunderschönen guten
2: Morgen.

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0: Was ist diese Woche wieder rausgekommen? 9 Plätze, 9 Schätze. Dieser Fall von, was sich der ORF alles einfallen lässt.
1: Richtig, richtig.
0: Das ist sehr interessant. Wir haben ja die Gardauner-Schlucht haben wir ja in Gastein. Aus Salzburg. Habt ihr, sag mal, kriegt ihr ja optisch mit. Jetzt als Rundfunkgebühren habt ihr keine Ahnung, was der ORF macht. Was ist mit euch los?
2: Ja, aber schau, deswegen haben wir die, dass du uns das alles sagst.
0: Ja. Lass mal drüber reden. Ich bin halt nur trotzdem der Meinung, dass wir andere Plätze hätten, die ich viel spannender finde. Nichts gegen die Gardauner Schlucht, die ist großartig. Also liebe Grüße an alle Gasteiner. Mhm. Aber sollten wir nicht mal jetzt zum Beispiel das Neutor als besten Platz reiten? Das ist ja wirklich eine VIP-Burg. Keiner darf mehr durch. Müllner Hügel, der Platz für die schönsten Obusparaden.
1: Ja, stimmt eigentlich. Ja.
0: Oder ich bleib dabei, also eigentlich der Klassiker schlechthin seit vielen Jahren, das Paracelsusbad, weil was so viel kostet, ohne einen Nutzen zu bringen, muss ein Schatz sein.
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10: Im Studio Alina Wagatter. Salzburgs Eishockey-Bullen wollen heute zurück auf die Siegerstraße. Nach 5 Niederlagen in 6 Spielen geht's auswärts zu den Pioniers Vorarlberg. Im Ländle soll endlich wieder mehr Konstanz aufs Eis. Spielbeginn ist heute um 19.30 Uhr. Die tschechische Regierung von Premier Andrej Babis hat ein Misstrauensvotum im Parlament überstanden. Für den Antrag der Opposition stimmten nur 83 Abgeordnete. Nötig gewesen wären 101 Stimmen. Die Opposition wirft der Regierung steigende Schulden und Versäumnisse bei der Sicherheitspolitik vor. Babis sprach von einer Kampagne gegen seine Person. Hintergrund sind ja die anstehenden Kommunal- und Senatswahlen kommende Woche. Das Skigebiet Karsberg ist vorerst gerettet. Der oberösterreichische Landtag stellt 17 Millionen Euro für das Skigebiet im Almtal bereit. Damit soll der Betrieb bis 2028 gesichert und die Übernahme durch die landeseigene Traunsee-Touristik ermöglicht werden. Kritik kommt von SPÖ, Grünen und NEOS. Sie vermissen ein langfristiges Zukunftskonzept für das hochverschuldete Skigebiet. Und Österreichs Fußballnationalteam bleibt in der Nations League ungeschlagen. In Dublin hat das ÖFB-Team gegen Irland nach einem 0:2 Rückstand noch ein 2:2 Unentschieden geholt. Österreich führt damit die Gruppe B3 weiter an. Nächstes Spiel ist am Sonntag im Kosovo.
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12: Rein geht's in den Freitag mit. Ja, recht viel Sonnenschein, allerdings nicht mehr so viel wie gestern. Zeitweise sonnig heute. Da ziehen immer wieder Wolken drüber, es bleibt aber trocken. Temperaturen heute maximal 22 Grad. Ja, 7 Grad jetzt in Bad Gastein und 5 nur in St. Johann. Das ist frisch im Pongau. Milder ist es da in Harlein bei 14 Grad.
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12: So, 3:35 dafür nichts los auf Salzburg Straßen. Gute Fahrt.
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12: Und Kerzei gleich bei uns, Toby Romeo und ein großer 90er mit Chesney Hawks. Stopp mal gut.

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0: So, rein geht's in den Freitag. 18 Minuten nach 6. Schön, dass ihr mit dabei seid. Richtung Wochenende geht's. Mit den besten Hörern des Landes, die richtig was zu tun haben, auch heute noch. Lea.
1: Guten Morgen, da ist die Lea. Ich bin heute schon mit einer wunderbaren Tasse Kaffee aufgeweckt worden.

0: Von meinem Freund, der ist einfach der Beste. Und jetzt machen wir einen Weg in den Kindergarten, weil ich bin Pädagogin und heute wird Kindergeburtstag gefeiert und ich hoffe, ich kriege auch ein Stück von der Torte.
1: Ja sicher, bei so tollen Hörern, natürlich kriegt man da was ab, egal was ihr heute vorhabt. Antenne Salzburg ist mit dabei. Eine Lendung um 18 nach 6.

0: Gute Nachrichten gibt es jetzt am Freitag. So starten wir doch gut rein, oder?
1: Mhm, das geht schon ein bisschen um Weihnachten.
0: Einer der größten Weihnachtsmärkte in Deutschland hat einen Christbaum aus welchem Land?
1: Na klar.
0: Aus dem schönsten Bundesland Österreichs, aus Salzburg. So, wo die genau herkommt? Eine Fichte, riesengroß, 70 Jahre alt. Kümmern wir uns darum, schon ein bisschen Weihnachtsfeeling an diesem 2. Oktober. Geht ja schneller, als man denkt, die Zeit. Gleich in den Nachrichten um 6:30.

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9: Rein geht's in diesen Freitag, kurz vor Wochenende, wird heute nochmal richtig warm auf den Straßen. Geht's?
10: Ja, noch. Wobei Freitag ist immer einfacher.
9: Na dann.
10: Jetzt schauen wir mal, was alles wichtig ist aus Salzburg, Stadt und Land.
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12: Mit Elena Wörgötter, schönen guten Morgen. 521 Sirenen heulen morgen in Salzburg. Wie jedes Jahr am 1. Oktoberwochenende findet der landesweite Probealarm statt. Zur Mittagszeit werden die Sirenen im Viertelstundentakt getestet. Außerdem werden auf allen Handys 2 Test-AT-Alerts sicht- und hörbar sein. Dadurch werden die Einsatzkräfte entlastet. Landesfeuerwehrkommandant Günter Trinker.
13: Je besser die Bevölkerung informiert ist, welches Ereignis auf sie zukommt, umso weniger belastet sie unsere Einsatzkräfte mit Fragen.
12: Der Alarm findet morgen zwischen 12 und 13 Uhr statt. Heftig gekracht hat es gestern in Seekirchen. 2 Autos sind frontal zusammengestoßen. Durch die Wucht wurden die Fahrzeuge in die Wiese neben der Straße geschleudert. 6 Personen wurden laut Rotem Kreuz leicht verletzt. Und der Christbaum für einen der größten Weihnachtsmärkte Deutschlands kommt heuer aus dem Pinzgau. Eine 70 Jahre alte, 26 Meter hohe Fichte aus der Gemeinde Wald wird in den kommenden Wochen rund 650 Kilometer weit nach Frankfurt transportiert. Ende Oktober wird die Fichte geerntet und am 3. November wird sie vor dem Rathaus verankert und schließlich mit 50.000 LED-Lichtern zum Strahlen gebracht.
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15: Ich hänge noch ein bisschen bei der Fichte. 650 Kilometer da auf der Straße, auf der Autobahn. Das wird ein Transport. Großartig. So, rein geht's in diesen neuen Tag. Die Temperaturen erreichen heute an die 24 Grad. Nicht mehr so warm wie gestern und vor allem auch nicht mehr so sonnig. Da ziehen immer wieder ein paar Wolken drüber. Es bleibt aber trocken.
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10: Um 6:35, wunderschönen guten Morgen mit guten Nachrichten von Salzburg Straßen. Hier kommt's gut voran. Gute Fahrt.
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10: Und ich finde, wir stehen heute Morgen schon so ein bisschen mit einer guten österreichischen Fußballnationalmannschaft auf.
15: Oh, natürlich.
10: Oder? Also ein 0:2 Rückstand in Irland ausgeglichen. 2:2, Gratulation.
15: Ja.
10: Super.
15: The Nations League.
10: Jetzt machen ist es auch ist, wichtig.
15: Ja. Es hat sich niemand verletzt, das finde ich schon super. Danke.
10: Also, das wird ein guter Freitag.

0: Heute reden wir über Kosenamen für Autos.
1: Er ist ja heute auch internationaler Tag. Gib deinem Auto einen Namentag.
2: Aber wieso macht man das überhaupt?
0: Anthropomorphismus.
2: Was?
0: Anthropomorphismus. Das ist der Fachbegriff dafür, das gibt's wirklich. Anthropomorphismus ist die Vermenschlichung lebloser Objekte. Das haben die alten Griechen schon gemacht. Die alten Griechen haben ihren Fahrzeugen schon Namen gegeben.
2: Na schau.
0: Ja, die Frage, ob solche Namen waren wie, heißt dein Auto, Alina?
2: Burli.
0: Burli.
1: Finde ich aber süß,
0: wirklich
1: Burli.
0: Süß. Wieso heißt der eigentlich Burli? Ist er so lieb und klein oder? Nein, ist er ja gar nicht.
2: Geht schon eher in die kleine Richtung, aber ich weiß nicht, das ist ja irgendwie so, weil ich hab ihn ja gern und ich fahre ja gern damit. Ja. Und
1: was sagt dein Freund dazu?
2: Nicht so viel, das ist ja das Berli.
3: Das musst du dir reintun, das ist der Hammer.
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0: Wir haben die besten Hörer des Landes. Sowieso immer, danke fürs Einschalten heute am Freitag. Wir reden heute über Autonamen. Alinas Auto heißt Burli, haben wir gerade besprochen.
1: Ich finde es eigentlich eine interessante Kombination. Ihr Auto heißt Burli, ihr Freund heißt Berli. Super. Das heißt, sie fährt dann quasi mit Burli und Berli über die A10.
0: Finde ich schön.
1: Großartig.
0: Ja, wirklich nett.
1: Wie heißt euer Auto? Habt ihr Namen?
2: Also mein Auto ist ja grün. Und deswegen nenne ich sie Flora. Und wenn wir beim Berg aufgefahren oder so, dann feuert die es immer recht. Und das nur aufgegeben über den Berg.
1: Jawohl.
0: Oh, das ist süß.
1: An der Stelle liebe Grüße an alle Floras.
0: Jawohl.
1: Ob grün oder nicht grün. Ja.
0: Wir fahren hinein in einen sonnigen Freitag. Richtung Wochenende geht's jetzt mit James Blunt. 6:45.

0: Also es war dann doch noch ein 2-2. Ich finde das cool. Also ein 0-2 aufholen zu einem 2-2, das gab es auch nicht immer so.
1: Na, alles gut.
0: Ja, also auch die Kathi ist heute zufrieden. Wir reden von der österreichischen Fußballnationalmannschaft. Jetzt sagt die Kathi gleich wieder Nations League.
1: Naja, ist ja wichtig für die Euroquali, ist schon klar.
0: Also doch.
1: Ja, ja.
0: Na bitte.
1: Ja.
0: Also ist das schon mal die erste gute Nachricht des Tages. Ja? So starten wir gemeinsam rein. Jetzt fehlt noch der nächste Antenne Salzburg 90er. Der ist auch schon am Start mit OMD.

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7: Im Studio Lina Wörgeter. Der Christbaum für einen der größten Weihnachtsmärkte Deutschlands kommt heuer aus dem Pinzgau. Eine 70 Jahre alte, 26 Meter hohe Fichte aus Wald wird Ende Oktober 650 Kilometer nach Frankfurt gebracht. Dort soll sie mit 50.000 LED-Lichtern erstrahlen. Die tschechische Regierung von Premier Andrej Babiš hat ein Misstrauensvotum im Parlament überstanden. Für den Antrag der Opposition stimmten nur 83 Abgeordnete. Nötig gewesen wären rund 101 Stimmen. Die Opposition wirft der Regierung steigende Schulden und Versäumnisse bei der Sicherheitspolitik vor. Babiš sprach von einer Kampagne gegen seine Person. Hintergrund sind ja die anstehenden Kommunal- und Senatswahlen kommende Woche. Nach dem Vorfall nahe der Militärbasis Fairford in Großbritannien hat die Antiterrorpolizei einen weiteren Verdächtigen festgenommen. Es handelt sich um einen 27-Jährigen mit britischer und iranischer Staatsbürgerschaft. Zuvor waren ja bereits 5 Männer aufgegriffen worden. Premierminister Andy Burnham spricht von möglichen Verbindungen zum Iran. Teheran weist die Vorwürfe zurück. Und Marcel Hirscher macht ernst mit seinem Ski-Comeback. Der Rekordweltcup-Sieger trainiert derzeit im argentinischen Ushuaia und zeigt sich nach seinem Kreuzbandriss wieder auf Schnee. Gleichzeitig hat die FIS in Genf seine Wildcard bestätigt. Damit könnte Hirscher beim Weltcup-Auftakt am 25. Oktober in Sölden direkt nach den Top 30 starten.
8: Der Hirscher ist einfach unglaublich.
9: Ja, er soll aber mal fahren.
8: Ja, ja, also jetzt gerne. Naja, er war verletzt letztes Jahr, gell? Einen schönen guten Morgen. So, rein geht's in diesen Tag. Nichts vom Winter zu sehen bei uns, ganz anders. Spätsommerlich warm wieder mit 24 Grad heute. Recht viel Sonnenschein, nicht mehr ganz so viel Sonnenschein wie in den vergangenen Tagen, denn da ziehen heute ein paar Wolken drüber. Im Pongau ist es kalt, in St. Johann plus 3 Grad, hingegen in Oberndorf bei Salzburg richtig mild bei 15 Grad.
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10: Um 7:02 mit noch guten Nachrichten von Salzburg Straßen. Freitag ist immer einfacher. Ihr kommt gut voran.
9: Gute Fahrt.
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8: So geht's rein in diesen Freitag. Wochenende ist in Griffweite. Ist doch wunderbar. Das Wochenende bleibt auch sonnig. Und haben wir alle Farben gleich mit dabei. The Cure. Perfekter Song für diesen Freitag. Perfekter 90er. Friday, I'm in love. Schön, dass ihr mit dabei seid.

0: 6 nach 7 ist schon. 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
1: Ah ja, das klingt doch schon nach einem Wochenende, oder? Und bei uns ist es ja nicht irgendein Wochenende, es ist ein Wochenende im schönsten Bundesland Österreichs. Wir machen was draus mit mehr Musik und mehr Abwechslung.

0: Richtig was los in Salzburg am Wochenende. Wir haben in der Stadt Salzburg die allererste Dackelparade Österreichs bei uns in Salzburg. Das ist doch echt schön. Da kommen Dackel aus von Italien, Deutschland, sind überall mit dabei, gell, Alina?
1: Ja.
0: Und die, Achtung, jetzt kommt der Mega-Gag, die dackeln dann.
1: Ja, ja.
0: In die Hellbrunner Allee.
2: Könnt ihr mal bitte aufhören euch? Ich bin nämlich Dackelbesitzer. Habt ihr eine Ahnung, was man als Dackelbesitzer alles mitmacht? Es gibt nämlich einen guten Grund, warum der liebe Gott diese Dackel so klein gemacht hat. Die sind nämlich stur ohne Ende. Also alle Dackelbesitzer lieben ihre Dackel, aber was du da mitmachst mit den Viechern,
0: das kannst du dir vorstellen.
2: Die haben alle, die haben immer eine bessere Idee. Und du weißt, vor allen Dingen, weißt du, warum die so stur sind?
0: Nein.
2: Weil die sind dafür ausgerichtet, dass sie in diese Erdlöcher reingehen. Um Dachse herauszu.
0: Ah, deswegen sehen, schauen sie so aus wie eine Wurst. Entschuldigung, jetzt nichts.
2: Ja.
0: Ich liebe Dackel. Super,
2: ja.
0: Wir sind jetzt so lang halt.
2: Und, ach so. Und der Punkt ist, derjenige, in der Sekunde, wo sie in den Erdlöchern drin sind, müssen sie ihre eigenen Entscheidungen treffen. Und das machen sie dann natürlich im prallen Sonnenschein, wenn man sie nicht auf die Jagd mitnimmt, auch. Also ich habe einen Dackel bei mir zu Hause, ich habe so einen überdimensionalen Dackel.
0: Aber man könnte fast sagen, in deinem Fall, so wie der Herr das Geschirr.
2: So wie der Herr, so sehr stur, ohne Ende, ja, ja. Also den Dackel hat meine Frau gekauft, könnte ich nur sagen. Das ist nicht meiner. Schon zum Stöhnchen. So, liebe Dackelbesitzer, meldet euch mal. Gebt mir mal recht. Wir lieben sie. Aber was man mit denen alles durchmacht, anrufen 0662 40 80 80.
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0: Wir haben ja wirklich die besten Hörer hier in diesem schönsten Bundesland Österreichs, weil sie rufen immer an, auch zu den, wie ich finde, wirklich wichtigen Themen, wie jetzt Dackelparade. Jetzt haben wir die Natascha in der Leitung unter 0662 40 80 80.
1: Hallo Katrin, Christian, die haben ihren eigenen Kopf und das finde ich ja gut und deswegen habe ich ja meinen Hund. Also der ist genauso stur wie ich. Das ist ein gutes Spiegelbild für mich.
2: Ja, danke, super.
0: Super, Natascha.
2: Morgen Dackelparade in Hellbrunn um 15 Uhr, außer es regnet.

0: Übrigens, so klingt Michael Jackson, wenn er mit seinem Dackel rausgegangen wäre. Die ziehen nämlich. Weißt du, was ich bei meiner Frau da schon die halbe Schulter ausgeregt hat?
1: Beim Dackel.
0: Ja, darum werden die so oft getragen, weil die sich ja nicht daran halten, wo man hinläuft.
1: Mein Gott.
0: Ja. Wurscht, wir schaffen es trotzdem. Hier ist Smooth Criminal.

0: Roxette. Immer gut, oder?
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0: Weil auch heute, wenn wir Roxette in voller Länge spielen, einfach nur anrufen 0662 40 80 80 und 1000 Euro in bar gewinnen. Wir spielen auch heute. Wir spielen ja so gern.
2: Sicher.
0: Ja.
2: Und jetzt spielen wir All American Rejects.

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5: So, mit blauem Himmel geht's rein in diesen neuen Tag. Ein paar Wolken ziehen da heute drüber.
6: Verkehrsmäßig schaut es schaut noch gut aus.
5: Gut.
6: Ja, also verschaffen wir uns mal einen Überblick aus Salzburg Stadt und Land. Hier ist Alina Bögerter.
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8: Es ist 7.30 Uhr. Einen schönen guten Morgen. Rund 230 Einsatzkräfte proben morgen in Bad Hofgastein den Katastrophenfall. Bei der großen Übung an der Schlossalm wird ein Brand an der Bergstation mit Dutzenden eingeschlossenen Gästen simuliert. Dazu kommen vermisste Kinder, eine Seilbahnbergung und ein schwerer Verkehrsunfall. Feuerwehr, Berg- und Wasserrettung sowie Polizei sind beteiligt. Auch Drohnen und ein Hubschrauber kommen zum Einsatz. In Deutschland ist morgen Feiertag. Erfahrungsgemäß nutzen viele deutsche Nachbarn den Tag der Deutschen Einheit für eine Shoppingtour in Salzburg. Im Europark Salzburg rechnet man mit einem großen Andrang, so Centermanager Manuel Mayer.
9: Traditionellerweise ist der Tag der Deutschen Einheit ein sehr starker Tag bei uns im Haus. Er ist vergleichbar mit einem Freitag oder Samstag vor Weihnachten.
8: Viele deutsche Nachbarn bedeuten aber auch viel Straßenverkehr. Vor allem in der Salzburger Innenstadt und an den Grenzübergängen ist mit einem erhöhten Verkehrsaufkommen zu rechnen. Und die Salzburger Lokalbahn feiert 140. Geburtstag. Deshalb fährt die Flotte morgen kostenlos. Zudem kommen historische Züge zwischen Salzburg und Lamprechtshausen zum Einsatz. Übrigens, ab dem nächsten Jahr sollen dann neue barrierefreie Tram-Train-Züge unterwegs sein.
6: Jawohl! Ich bin einmal Lokalbahn gefahren, ich habe gedacht, das wären alles quasi alte Züge.
5: Einmal kriegst du in deinem Leben Bravo. Toll.
6: Ja.
5: Das ist mein Schulweg gewesen, über 8 Jahre lang.
6: Also ich finde, da sollten wir eigentlich die schönsten Lokalbahn-Geschichten rausholen. Das machen wir jetzt dann noch in dieser halben Stunde. Was die Kathi so alles erlebt hat zwischen Antering und Hauptbahnhof.
5: Itzling. Ich bin immer Itzling ausgestiegen.
6: Also wegen musisches Gymnasium.
5: Ja, aber jetzt gehen wir mal ganz kurz aufs Wetter. Wir bekommen heute noch 24 Grad. Die Sonne kommt raus, nicht ganz ungetrübt. Ein paar Wolken ziehen da immer drüber heute. Und richtig frisch momentan noch in St. Johann. Mein Gott, 6 Grad. Bis an die 24 kriegen wir heute noch.
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6: Um 7:35, wunderschönen guten Morgen. Läuft gut auf Salzburgstraßen. Größter Zeitverlust momentan Eberhard-Fucker-Straße. Das wäre rund ums Borromeum. Anderes Gymnasium. Nicht dort, wo die Kathi war, weil die Kathi war ja im Musischen. Die war ja was Besseres. Alina, wo warst du eigentlich?
8: Im Borg.
6: Im Borg.
5: Ah, mitten in der Stadt.
8: Mitten in der Stadt.
6: Ja. Dort 5 Minuten Zeitverlust. Das war's.
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5: So, aber egal, in welcher Schule ihr wart oder welche Schule ihr seid oder überhaupt in der Schule wart, ist ganz egal. Das Wochenende steht für uns alle vor der Tür und es wird sonnig und ein bisschen Stimmung gibt es jetzt für das Wochenende schon von uns. Mit Summer Dreaming, Katie und I auf Antenne Salzburg.

0: Ich finde, das war so ein Wort, das haben wir jetzt auch noch gebraucht, diesen Freitag in der Moderation. Wie heißt das nochmal?
1: Anthropomorphismus.
0: Darüber reden wir heute schon den ganzen Morgen. Anthropo ist nichts Unanständiges, sondern Nein. Es geht tatsächlich darum, dass Menschen quasi Dingen einen Namen geben und damit eine Verbindung aufzubauen.
1: Ja, wie Autos zum Beispiel. Deswegen haben wir heute Autonamen, die man bezeichnet.
0: Daher kommt es. Wie heißt das nochmal?
1: Anthropomorphismus. Ja. Übrigens, die meiste Bezeichnung von uns Österreichern für Auto, was glaubt ihr, ist?
0: Dreckskisten.
1: Na, Baby.
2: Echt?
1: Ja, Baby.
0: Dann ist eigentlich eine Britney Spears mit Hit Me Baby One More Time schlecht für Autofahrer.
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Oh, gleich gibt es übrigens Teddy Swims mit Bad Dreams. Und jetzt erstmal schöne Träume mit Shania Twain. Das klingt doch schon so wunderbar nach Freitag, Sonne scheint. Also noch nicht, aber die kommt dann noch. Weil hier ist Antenne Salzburg.

Das Geburtstagskind zum Wochenende ist ja die Salzburger Lokalbahn, wird 140 Jahre alt. Boah. Viele sagen, die ersten Waggons von dieser Lokalbahn fahren ja

0: Immer noch?
1: Nein.
0: Wobei wir groß gefeiert, man kann dort gratis fahren, was ich schön finde.
1: Cool, echt. Und es fahren auch wirklich historische Züge herum. Das sind dann die alten, das ist super.
0: Also die Kathi redet heute den ganzen Morgen schon darüber, dass sie diese Lokalbahn total super findet. Alle anderen Lokalbahnfahrer, die ich kenne, sehen das eigentlich ganz anders. Die finden, dass da viel Ausbaubedarf nach oben
1: schon,
0: wäre.
1: Ja, aber prinzipiell ist es doch toll, dass wir sowas haben. Und im Stau von Oberndorf in die Stadt Salzburg stehst du auf der B156 und da fährst einfach. Ich bin dort 8 Jahre lang in die Schule gefahren. Ich habe in Antring gewohnt und in Itzling bin ich in die Schule gegangen. Deswegen war das mein Schulweg. Hin und retour quasi.
2: Cool.
0: Hat die damals schon so gerochen wie heute oder waren das noch andere Gerüche, die da drin waren? Weiß man da was?
1: Nein, das riecht halt so. Wieso öffnet halt riechen? Kommt da drauf an, wer neben dir sitzt, was der Mensch hinter dir isst. Kebab und Co. Obwohl mein Satz war ja wirklich immer das, also wir sind dann von Acherding, wenn wir das kennst, in Acherding Timeset, da sieht man die Lokalbahn dann schon kommen von Oberndorf und meine Mutter nur im Auto, die erwischen wir noch, die erwischen wir noch. Und dann hin und rein und...
0: Okay, der Satz zum Wochenende, wir kriegen das alles hin. Auch das Wochenende, das erwischen wir schon, da erwischen wir schon.
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0: finde es genau das, dieser Rhythmus von der Lokalbahn. So dackelt die dahin, finde ich.
1: Nein, ich bin zweimal eingeschlafen. Oberndorf aufgewacht, insofern Bad Dreams ist passend. Wir feiern 140 Jahre Lokalbahn in Salzburg in diesem Wochenende.
0: Also das Beste von heute und mehr 90er auch mit dabei, jetzt mit Falco.

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5: Im Studio Alina Wörgerter. Die Salzburger Lokalbahn feiert 140. Geburtstag. Deshalb fährt die Flotte morgen kostenlos. Zudem kommen historische Züge zwischen Salzburg und Lamprechtshausen zum Einsatz. Übrigens, ab 2027 sollen dann neue barrierefreie Tram-Train-Züge unterwegs sein. Es ist ein trauriger Rekord. Der extrem heiße Sommer 2026 hat in Österreich laut AGES-Schätzung 995 Todesopfer durch Hitze gefordert. So viele wie noch nie seit Beginn der Aufzeichnungen. Die Geosphäre Austria spricht vom heißesten Sommer der Messgeschichte. Erstmals wurden in Österreich mehr als 41 Grad gemessen. Besonders betroffen waren ältere und gesundheitlich vorbelastete Menschen. Das Skigebiet Karsberg ist vorerst gerettet. Der oberösterreichische Landtag stellt 17 Millionen Euro für das Skigebiet im Almtal bereit. Damit soll der Betrieb bis 2028 gesichert und die Übernahme durch die landeseigene Traunsee-Touristik ermöglicht werden. Kritik kommt von SPÖ, Grünen und NEOS. Sie vermissen ein langfristiges Zukunftskonzept für das hochverschuldete Skigebiet. Und Österreichs Fußballnationalteam bleibt in der Nations League ungeschlagen. In Dublin hat das ÖFB-Team gegen Irland nach einem 0:2 Rückstand noch ein 2:2 Unentschieden geholt. Österreich führt die Gruppe B3 damit weiter an. Nächstes Spiel ist am Sonntag im Kosovo.
6: Wirklich gut, super. So muss man auch immer spielen. 2 Tore aufholen, gut gemacht. Und das ohne Verletzungen.
7: Ja, das war das Wichtigste für dich, Kathi, gell?
6: Einen schönen guten Morgen, rein geht's in den Freitag. 23, 24 Grad kriegen wir heute noch. Die Sonne nicht mehr ganz so wie in den vergangenen Tagen, da hängen ein paar Wolken drüber, es bleibt aber trocken. Die nächsten Tage, morgen und übermorgen wieder viel Sonnenschein.
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9: Um 2:08, das läuft eigentlich ganz gut heute Morgen auf Salzburg Straßen. Wir wissen ja, Freitag immer einfacher. Was haben wir momentan? So 4 Minuten Zeitverlust auf der Oberndorfer Straße, 5 Minuten auf der Eberhard-Fugger Straße. Das war's.
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9: Also wie viel Grad kriegen wir jetzt nochmal am Wochenende?
6: 24 Grad.
9: Ach so.
6: Kann man sich merken, so wie am 24. Dezember. Ist Weihnachten, 24 Grad.
9: Danke, sehr schön. Also ein Morgen mit Eselsbrücken, super. Und vielleicht auch ein paar sommerlichen Klängen. Dann werden aus den 24 Grad vielleicht sogar 25 Grad. Das wäre dann der erste Weihnachtsfeiertag. Jetzt oder 26 Grad, das wäre der zweite Weihnachtsfeiertag. Hier ist auf jeden Fall Texas mit Summer Sun.

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0: Übrigens, wir spielen jetzt dann gleich den Mann, der am Samstag nach Salzburg kommt, um mit der Kathi Geburtstag zu feiern. Also klar, mit der Mama feiert man Geburtstag.
1: Ja.
0: Thorsten Einarsson mit Bonfire, seine aktuelle. Mhm. Aber vorher, kurzer Nachtrag zum Verkehrsservice, und zwar aus der nördlichsten Gemeinde Salzburgs.
2: Ja, hallo, ich würde euch gerne sagen, dass in Straßweichen ein bisschen zähflüssige Umfahrung gesperrt ist.
0: Genau, in Straßweichen, Umfahrung momentan gesperrt. Dort jetzt an die 5 Minuten Zeitverlust in beiden Fahrtrichtungen. Alright, also, Thorsten Einarsson kommt gleich, weil ja die Umfahrung gesperrt ist. Deswegen vorher

0: ist schon so eine richtig gute Laune-Nummer, oder?
1: Ja, ist sie.
0: Hat er die eigentlich in Parsch geschrieben, oder? Ist ja gerade die Sohn der Thorsten Einarsson, ja. Oder in Gmunden?
1: Der macht das in Parsch und in Gmunden gemeinsam, und da gibt es ja Aufnahmen so stellenweise. Da. Bei dem Lied spielt ja auch meine Tochter mit, zum Beispiel, hinten mit der Geigen.
0: Also ihr merkt schon, wenn man einen Megastar bei sich in der Familie hat, dann ist das alles was ganz Normales.
1: Ja.
0: So, ganz Salzburg ist ja schon in der Arbeit, auch die Gabi. Bist du in der Arbeit?
2: Ja.
0: Und wie läuft's so?
2: Gut.
0: Gut?
2: Ja.
0: Ja, das sagt man ja nicht immer über die Arbeit, oder?
2: Ja.
0: Ja, wie lange musst du heute noch?
2: Bis Mittag.
0: Ja, großartig. Dann schauen wir, dass wir dich so schnell wie möglich zum Weiterarbeiten bringen.
2: Ja, passt.
0: Und währenddessen Antenne Salzburg hören.
2: Ja, natürlich.
0: Gabi, einen schönen Tag wünsche ich dir.
2: Fertig. Ebenfalls, danke. Ciao.

0: ist der 2. Oktober. Wir müssen trotzdem über Weihnachten reden. Kommt mit großen Schritten und wir haben heute schon gehört, wir haben einen unglaublichen Promi-Christbaum im schönsten Bundesland Österreichs. Alina, der kommt aus
1: Wald im Pinzgau, ist 70 Jahre alt und der wird heuer den Rathausplatz in Frankfurt, also in Deutschland, schmücken.
2: Das ist unglaublich. Großartig, oder? Das einzige Problem ist, der muss ja 650 Kilometer da transportiert werden. Und wir wissen das ja bei uns, der 650 Kilometer Transport, da kommt nicht immer der ganze Baum an. So, aber das Schöne ist, es gibt einen Plan B, was mit dem dann alles passieren würde.
1: Naja, das ist eigentlich Plan A. Es wird ein Baumkosmetiker dann vor Ort sein.
0: Und Ein Baumkosmetiker.
1: Ja, das gibt's. Der wird diese Fichte dann natürlich anschauen und an manchen lichteren Stellen werden halt dann künstliche Äste angebracht. Aber der ist natürlich auch für die Deko verantwortlich dann.
2: Oh okay, wissen wir schon, was draufkommt?
1: Schleifen, die gibt es seit 30 Jahren immer am Christbaum und heuer werden Weihnachtsbaumkugeln in Rot und Gold den Baum dann schmücken.
0: Aber finde ich schon cool, irgendwie so in Frankfurt, ich glaube, es ist der größte in Deutschland, steht ein Baum aus Salzburg.
2: Wir wissen halt noch nicht, wie er dann ausschaut, aber er wird gut ausschauen, sonst haben wir unseren Baumkosmetiker. An der Stelle liebe Grüße an alle Kosmetiker im schönsten Bundesland Österreichs.

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3: So, rein geht's in diesen Freitag. Christian hat sich gerade noch sein Gregal-Shirt drüber gezogen, nachdem er gestern so ein wunderbares Tor gemacht hat. 2-2 Österreich gegen Irland.
4: Aber schon cool, oder? Oh, sind wir zufrieden. Ich meine, man muss mal ein 0-2 auch erstmal aufholen, gell? Super. Also das ist ein Freitag für Sieger und alles, was wichtig ist aus Stadt und Land, gibt's jetzt.
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6: Mit Alina Wörgötter, schönen guten Morgen. 521 Sirenen heulen morgen in Salzburg. Wie jedes Jahr am 1. Oktoberwochenende findet der landesweite Probealarm statt. Zwischen 12 und 13 Uhr werden die Sirenen im Viertelstundentakt getestet. Außerdem werden auf allen Handys zwei Test-AT-Alerts sicht- und hörbar sein. In Deutschland ist morgen Feiertag. Erfahrungsgemäß nutzen viele deutsche Nachbarn den Tag der Deutschen Einheit für eine Shoppingtour in Salzburg. Im Europark rechnet man mit einem großen Andrang, so Centermanager Manuel Mayer.
7: Traditionellerweise ist der Tag der Deutschen Einheit ein sehr starker Tag bei uns im Haus. Er ist vergleichbar mit einem Freitag oder Samstag vor Weihnachten.
6: Viele deutsche Nachbarn bedeuten aber auch viel Straßenverkehr. Vor allem in der Salzburger Innenstadt und an den Grenzübergängen ist mit einem erhöhten Verkehrsaufkommen zu rechnen. Und Salzburgs Eishockeybullen wollen heute in der Eishockey League zurück auf die Siegerstraße. Nach 5 Niederlagen in 6 Spielen geht's auswärts zu den Pioniers Vorarlberg. Die Feldkirchner sind aktuell Tabellenletzter und haben noch keinen Punkt geholt. Salzburg will im Ländle endlich wieder mehr Konstanz aufs Eis bringen. Spielbeginn ist um 19.30 Uhr.
3: Rein geht's in den Freitag, da ziehen jetzt viele Wolken drüber. Die Temperaturen erreichen heute noch 24 Grad. Die Sonne zeigt sich noch, allerdings nicht ganz ungetrübt. Ab morgen gibt's dann wieder mehr Sonnenschein.
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4: Um 2:30 Uhr läuft eigentlich ganz gut auf Salzburg Straßen. Eine Meldung haben wir, und zwar eben aus Straßwalchen. Da ist nämlich die Umfahrung heute gesperrt. Da momentan geht es durchs Ortsgebiet durch, aktuell 5 Minuten Zeitverlust dort.
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4: Und irgendwie Roxette ist doch immer cool, oder? Yeah,
3: yeah, yeah. Immer cool.
4: Yeah, yeah, yeah. 1000 Euro Song ist Sleeping in My Car. Das ist jetzt Dressed for Success. Oh. Der nächste Antenne Salzburg 90er. Schönen guten Morgen.

0: Warte, das Salzburg hier mit Kathi und Christian und Alina und Burli und Burschi.
1: Mein heißt Burschi.
0: Wir reden heute über Autonamen, also Kosenamen für Autos. Christians heißt Burschi.
1: Ich finde es immer so süß, wenn meine Tochter dann noch sagt, Papa, mit welchem Auto fahren wir jetzt? Also nehmen wir das Auto von der Oma oder fahren wir mit dem Burschi?
2: Süß irgendwie.
0: Süß. Irgendwie finde ich das nett, wenn solche Autos so Bezeichnungen kriegen. Oder meine heißt Marie-Valerie, war die jüngste Tochter von der Sissi. Weil mein Auto, das sie vorher gehabt hat, war die Sissi.
1: Vor allem ist es interessant, dass deins weiblich ist.
0: Klingt jetzt ein bisschen blöd, vielleicht denkst du jetzt, ich bin verrückt, aber ich bin in dieses Auto eingestiegen und ich hatte das Gefühl, das ist weiblich.
1: Du bist der Meinung, dass dein fetter Benz weiblich ist?
0: Ja, weil die gibt ordentlich Gas und kann auch bremsen, wenn nötig ist.
3: Kathi, die hat mehr Körperbehaarung als ich.
4: Und Christian.
5: Du schon wieder.
4: Am Morgen.
3: Großartig.
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3: Ich fühle mich schon viel besser.

0: Girl.
1: Es ist schon interessant, was so alles auf Salzburgstraße unterwegs ist, gell?
2: Ja.
1: Also meiner heißt Burschi. Wie heißt dein Auto nochmal?
2: Marie-Valerie ist ein Mädel.
1: Marie-Valerie. Also so viele Namen für diese Autos. Irgendwie süß. Wir haben jetzt den Alex in der Leitung.
3: Guten Morgen. Also mein Auto heißt Josef, aber nicht, weil ich es mir selber ausgesucht habe, sondern meine kleine Tochter hat ihn so getauft.
1: Ah, das finde ich aber cool, Namen, Josef.
3: Und zwar, weil mein Papa, der heißt Josef, einen grauen Bart hat und mein Auto ist auch recht grau. Und irgendwann, wie ich mal meine kleine Tochter gefragt habe, wie konnten uns Auto wohl hassen, hat sie ihm gesagt, ja, das schaut so aus wie der Bart vom Opa, lass mal es Josef hassen. Und seitdem ist mein Auto der Josef.
1: Ja, dann gute Schön. Fahrt, Alex und Josef.
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Wet, wet, wet bei uns hier am Aufwandteil der Salzburg. Schön, dass ihr mit dabei seid. Und jetzt macht er wirklich ernst, oder? Mein Gott. Unser Marcel Hirscher macht wirklich ernst mit seinem Ski-Comeback. Schaut echt gut aus, dass er echt an den Start gehen kann. So, da kümmern wir uns drum natürlich. Gute Nachrichten bei uns hier gleich zuerst in den Nachrichten um Punkt 9 auf Antenne Salzburg.

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1: Im Studio Alina Wörgerter. Rund 230 Einsatzkräfte proben morgen in Bad Hofgastein den Ernstfall. Bei der großen Katastrophenübung an der Schlossalm wird ein Brand an der Bergstation mit eingeschlossenen Gästen simuliert. Auch eine Seilbahnbergung und ein schwerer Verkehrsunfall stehen auf dem Programm. Nach dem Vorfall nahe der Militärbasis Fairford in Großbritannien hat die Antiterrorpolizei einen weiteren Verdächtigen festgenommen. Es handelt sich um einen 27-Jährigen mit britischer und iranischer Staatsbürgerschaft. Zuvor waren bereits 5 Männer aufgegriffen worden. Premierminister Andy Burnham spricht von möglichen Verbindungen zum Iran. Teheran weist die Vorwürfe dagegen zurück. Nach Asbestfunden in mehreren Wiener Straßen hat die Stadt erste betroffene Abschnitte versiegelt. Dabei wurde eine zusätzliche Asphaltschicht aufgetragen, um mögliche Faserfreisetzung zu verhindern. Laut Stadt laufen weitere Untersuchungen. Greenpeace spricht inzwischen von mehr als 50 Verdachtsstellen. Kosten und mögliches rechtliches Vorgehen sind noch offen. Und Marcel Hirscher macht ernst mit seinem Ski-Comeback. Der Rekordweltcup-Sieger trainiert derzeit im argentinischen Ushuaia und zeigt sich nach seinem Kreuzbandriss wieder auf Schnee. Gleichzeitig hat die FIS in Genf seine Wildcard bestätigt. Damit könnte Hirscher beim Weltcup-Auftakt am 25. Oktober in Sölden direkt nach den Top 30 starten.
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3: Das Wetter für das schönste Bundesland Österreichs. Auch heute tagsüber wieder herrlich sonnig. Allerdings nicht mehr ganz so ungetrübt wie die letzten Tage. Es ziehen immer wieder auch ein paar dichtere Wolkenfelder durch. Und vor allem im Pinzgau sind auch ein paar kurze Regenschauer nicht ausgeschlossen. Bleiben dann aber doch die Ausnahme. Die Höchstwerte heute 17 bis 22 Grad.
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3: Und hier ist Salzburgs aktuellster Verkehrsservice. Läuft ganz gut, zumindest keine gröberen Störungen aktuell. Wir wünschen auch weiterhin gute und vor allem
0: sicher. 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
3: Und auch schon wieder Freitag. Jeha! Ab in Richtung erstes Oktoberwochenende und da haben wir in Salzburg wieder jede Menge zu feiern. Darauf bereiten wir uns vor, darauf stimmen wir uns ein und das jetzt auch gleich mit A465. Einen schönen Vormittag.

Antenne Salzburg, heute am Freitag, einen schönen Vormittag. Ja, und an diesem Wochenende wird's nostalgisch. Die Salzburger Lokalbahn wird 140 Jahre alt. Ja, hat eine sehr lange Tradition bei uns in Salzburg und deswegen gibt's morgen einen Jubiläum.

Jubiläumstag, einen Nostalgietag. Den ganzen Tag über kommen da auf dem Streckennetz die historischen Fahrzeuge zum Einsatz und das Beste an der ganzen Geschichte, die Fahrten sind kostenlos und auch ohne Reservierung nutzbar. Ja.

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1: Das Wetter für das schönste Bundesland Österreichs. Auch heute wieder viel Sonne hier bei uns in Salzburg. Allerdings nicht ungetrübt. Es ziehen schon auch immer wieder einige Wolkenfelder durch, die vorübergehend auch etwas dichter werden können. Vor allem im Pinzgau, da sind auch ein paar Regentropfen möglich. Allerdings bleiben sie die Ausnahme. Die Tageshöchstwerte meist zwischen 17 und 22.

0: 25 Grad.
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0: Und hier ist Salzburgs aktuellster Verkehrsservice. Im Moment sind uns da keine gröberen Störungen von Salzburgstraßen gemeldet worden. Aber wenn ihr vielleicht doch noch was habt, ruft bitte kurz an. Gratis unter der Antenne Salzburg Verkehrshotline 0800 101 201. Weiterhin gute Fahrt.
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0: Und dieser heutige Freitag ist ein ganz besonderer. Es ist der 2. Oktober und World Smile Day. Der Tag des Lächelns. Ja, probiert es mal aus. Vielleicht, wenn es jetzt gerade bei der Kreuzung steht, schaut es rüber ins Nachbarauto, lächelt es. Wir sehen, es kommt was zurück. Ja, und passend dazu, dieser Song hier aus den 90ern. I love your smile.

musikalische Nations League, Irland und Deutschland. Picture This und Michael Schulte auf Antenne Salzburg. Ja, und apropos Deutschland, da wird ja morgen der Tag der Deutschen Einheit gefeiert und viele tun das hier bei uns in Salzburg. Und zur Freude aller, das Ganze morgen bei allen.

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21: Im Studio Alina Wörgert.

0: Die neue Buslinie 17 wird von den Salzburgern sehr gut angenommen. Allein im September haben mehr als 37.000 Fahrgäste die Verbindung genutzt. Ab Mai 2027 fährt die Linie 17 zwischen Salzburg Arena und Johannes-Filzer-Straße durchgehend im 15-Minuten-Takt. Es ist ein trauriger Rekord. Der extrem heiße Sommer 2026 hat in Österreich laut AGES-Schätzung 995 Todesopfer durch Hitze gefordert. So viele wie noch nie seit Beginn der Aufzeichnungen. Die Geosphäre Austria spricht vom heißesten Sommer der Messgeschichte. Erstmals wurden in Österreich mehr als 41 Grad gemessen. Besonders betroffen waren ältere und gesundheitlich vorbelastete Menschen. Unbekannte sind in den frühen Morgenstunden in ein Waffengeschäft in Innsbruck eingebrochen. Derzeit läuft eine Großfahndung in Bayern. Die Täter sind nämlich mit einem Kleintransporter Richtung Deutschland geflüchtet und haben sich einer Verfolgungsjagd mit der Polizei geliefert. Der Transporter wurde später verunfallt gefunden. Von den Verdächtigen fehlt bislang jede Spur. Und im Wiener Museumsquartier startet heute das Repair Festival. Bis 18. Oktober gibt es mehr als 90 Veranstaltungen rund ums Reparieren und Wiederverwenden. Darunter Workshops, Gratisreparaturen und eine Live-Restaurierung eines Designerstuhls. Besucher können etwa Taschen, Instrumente oder Kleidung reparieren lassen.
1: Vielen Dank, Alina. Das Wetter für das schönste Bundesland Österreichs. Es ist auch heute wieder sonnig, allerdings nicht mehr ganz so ungetrübt wie die letzten Tage. Auch ein paar dichtere Wolkenfelder und vor allem in Pinsk auch kurze Regenschauer können mit dabei sein. Höchstwert heute 17 bis 22 Grad. 2 nach 10, hier ist Salzburgs aktuellster Verkehrsservice. In der Stadt Salzburg erhöhtes Verkehrsaufkommen, das merkt man vor allem über den Mühlner Hügel, hier stockender Verkehr stadtauswärts und auch rund um den Kapuzinerberg in beiden Richtungen. In Bergstraße, auch da dauert es gerade ein paar Minuten länger. Wenn ihr noch weitere Verkehrsinfos von Salzburg Straßen habt, bitte ruft kurz an, gratis unter unserer Antenne Salzburg Verkehrshotline 0800 101 201. Wir wünschen weiterhin gute Fahrt.
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1: Mehr Musik, mehr Abwechslung. Taylor Swift hätten wir da mit dabei. Oder auch für die gute Laune Nico Santos. Und los starten wir jetzt den Ab geht's mit Blick Richtung Wochenende mit diesem 90er hier. Downspeak. Na, wir spielen Musik. No doubt. Schönen Vormittag.

trifft auf Antenne Salzburg. Heute am Freitag noch einiges noch zu tun, arbeitstechnisch, aber der Feierabend, der kommt, das Wochenende kommt. Und Tipp für heute Abend, das Wetter dürfte gut passen, Moonlight Shopping in Hallein. Mhm. Immer wieder fein, ein bisschen durchgustieren, shoppen, Musik gibt es auch. Von dem her, in Vorfreude auf

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6: Das Wetter für das schönste Bundesland Österreichs. Tagsüber heute hier bei uns in Salzburg recht sonnig. Nicht ganz so ungetrübt wie zuletzt. Es ziehen auch ein paar dichtere Wolkenfelder durch und vor allem im Pinzgau sind auch ein paar Regentropfen möglich. Bleiben aber die Ausnahmen. Die Höchstwerte heute 17 bis 22 Grad. 10.31 Uhr hier ist Salzburgs aktuellster Verkehrsservice. In der Stadt Salzburg erhöhtes Verkehrsaufkommen, aber im Moment keine gröberen Störungen, die uns gemeldet worden sind. Wir wünschen weiterhin gute Fahrt.
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6: Große Pläne fürs Wochenende. Große 90er auf dem Weg dorthin. Nächstes Jahr ganz in unserer Nähe. 2., 3. und 6. Juli live in München. Oasis. Don't look back in anger. Auf Antenne Salzburg.

0: 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Einen schönen Vormittag. So, was werdet ihr machen an diesem Wochenende? Das Wetter wird hier wieder richtig fein mit ganz viel Sonnenschein im ganzen Land.
1: Klettern, wandern, irgendetwas draußen in der Natur machen.
2: Hauptsache raus, raus in die Sonne.
0: Ja, gute Idee. Vielleicht sogar mit dem Radl zum Sturmmarkt am Mirabellplatz fahren. Wäre auch wieder jetzt, heute und morgen. Oder, naja, vielleicht lieber zu Fuß hingehen. Los geht's am Mirabellplatz jetzt, schon bald um 11 Uhr. Heute von 11 bis 20.30 Uhr und dann auch morgen am Samstag der Sturmmarkt 10 bis 20.30 Uhr.

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19: Im Studio Alina Wörgerter. Moonlight Shopping heißt es heute in der Hallener Altstadt. Sprich, verlängerte Öffnungszeiten der Geschäfte, Live-Musik in den Gassen und kostenlose Filmvorführungen im Stadtkino für die kleinen Besucher. Bis um 21 Uhr kann geshoppt werden. Eine SpaceX-Raumkapsel der NASA hat die internationale Raumstation in neuer US-Rekordzeit erreicht. Die Dragon-Kapsel dockte nur 7 Stunden und 55 Minuten nach dem Start an der ISS an. An Bord waren 4 Raumfahrer aus den USA, Kanada und Russland. Gestartet war die Mission in Cape Canaveral im US-Bundesstaat Florida. Die Inflation in Österreich ist im September weiter gestiegen. Laut einer Schnellschätzung der Statistik Austria liegt die Teuerung bei 3,6%. Im August waren es noch 3,2%. Hauptgrund sind die deutlich gestiegenen Preise für Treibstoff und Heizöl. Energie hat sich im Jahresvergleich um 14,5% verteuert. Und nach Asbestfunden in mehreren Wiener Straßen hat die Stadt erste Betroffenheit.

0: betroffene Abschnitte versiegelt. Dabei wurde eine zusätzliche Asphaltschicht aufgetragen, um mögliche Faserfreisetzungen zu verhindern. Laut Stadt laufen weitere Untersuchungen. Greenpeace spricht ja inzwischen von mehr als 50 Verdachtsstellen. Kosten und mögliches rechtliches Vorgehen sind noch offen.
1: Und hier das Wetter für das schönste Bundesland Österreichs. Es ist ein bisschen wechselhaft in Salzburg und vor allem im Pinzgau, auch dichte Wolken und vereinzelt lokale Regenschauer. Die Temperaturen, die sind heute bei 17 bis 22 Grad. Morgen am Samstag und auch am Sonntag, da gibt es wieder viel Sonnenschein im ganzen Land und Temperaturen bis zu 23 Grad.
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1: 2:58, hier ist Salzburgs aktuellster Verkehrsservice. Münchner Bundesstraße in der Stadt Salzburg, stadteinwärts nach dem Kreisverkehr Mitte. Hier dauert es aktuell 8 Minuten laut Echtzeitmessung länger. Ansonsten läuft's gut, ein bisschen was los im Salzburger Stadtbereich, vor allem aber keine gröberen Behinderungen mehr. Wir wünschen weiterhin gute Fahrt.
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1: Und morgen werden da wieder ganz viele Dackel über die Hellbrunner Allee dackeln. Also was heißt wieder? Es ist Salzburgs erste Dackelparade. Also kein Hundeprotestmarsch. Wir freuen uns drauf. Mehr dazu gleich hier bei uns auf Antenne Salzburg. 3:11. Einen schönen

0: Chris Cicerone mit Good Old Days auf Antenne Salzburg. So, erst London, dann Paris und jetzt Salzburg. Jetzt haben wir es, die erste Dackelparade. Morgen hier bei uns im schönsten Bundesland Österreichs in der Stadt Salzburg, organisiert von Natascha Niebauer. Und die Dackeln, die werden da ganz bunt durch die Gegend spazieren, oder?
1: Diese Dackelliebhaber so sind, die geben unseren Hund ganz lieber mal bei einer Kette oder ganz ein liebes Halsband oder ein Tücherl. Manche ziehen natürlich auch Pullover an. Meine Daphne, die habe ich ein selbstgemachtes Halsband. Da habe ich mir die ganzen Perlen besorgt und die hat ein ganz liebes rosa Halsband, wo auch Daphne draufsteht, dass unsere Dackel geschäftig ausschauen.
0: Geschäftig ausschauen, die Frage ist, machen sie das, was Herrchen und Frauchen wollen? Weil sie sind schon recht stur, oder?
1: Die haben ihren eigenen Kopf und das finde ich ja gut und deswegen habe ich ja meinen Hund. Also der ist genauso stur wie ich.

0: Das ist ein gutes Spiegelbild für mich.
1: Also eins ist schon mal fix, sollte es regnen, dann wird die Dackelparade um eine Woche verschoben, denn die Dackel gehen nicht raus bei Regen.
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1: Das Wetter für das schönste Bundesland Österreichs. Es ist heute ein bisschen wechselhafter als zuletzt. Dichtere Wolken sind vor allem auch in den Gebirgsgauen mit dabei und da auch ab und an ein paar Regentropfen. Die Tageshöchstwerte meist zwischen 17 und 22 Grad.
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1: Genau 11:30 hier ist Salzburgs aktuellster Verkehrsservice und da läuft es aktuell eigentlich ganz gut. Zumindest gröbere Störungen sind uns keine gemeldet worden. Wir wünschen weiterhin gute Fahrt.
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1: Ein Freitagvormittag, der auch schon ein bisschen nach Wochenende klingt. Eros Ramazzotti und Tina Turner mit ihrem großen 90er-Jahre-Superhit. Cosa della Vita auf Antenne Salzburg.

Salzburg heute am 2. Oktober und das sind ja großartige Neuigkeiten. Woher glaubt's, kommt heuer der Christbaum für den Weihnachtsmarkt in Frankfurt? Ha? Aus dem Wald? In Wald im Pinzgau, eine 70 Jahre alte Fichte aus Salzburg, wird er heuer im Zentrum der deutschen Finanzmetropole stehen. Und alle Infos dazu gleich auch ausführlich hier bei uns in den Antennennachrichten um 12. 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

in einer Sonne auf Antenne Salzburg. Und durch die Wolken durch sehen wir schon das Wochenende. Und auf dem besten Weg dorthin sind wir jetzt mit Jennifer Page und ihrem 90er-Jahre-Superhit Crush auf Antenne Salzburg. 12 Minuten vor 12 ist. Wünsche euch einen schönen Vormittag.

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17: Im Studio Alina Wagatzer. Der Christbaum für einen der größten Weihnachtsmärkte Deutschlands kommt heuer aus dem Pinzgau. Eine 70 Jahre alte, 26 Meter hohe Fichte aus Wald wird Ende Oktober 650 Kilometer nach Frankfurt gebracht. Dort soll sie mit 50.000 LED-Lichtern erstrahlen. Eine SpaceX-Raumkapsel der NASA hat die internationale Raumstation in neuer US-Rekordzeit erreicht. Die Dragon-Kapsel dockte nur 7 Stunden und 55 Minuten nach dem Start an der ISS an. An Bord waren 4 Raumfahrer aus den USA, Kanada und Russland. Gestartet war die Mission in Cape Canaveral im US-Bundesstaat Florida. Unbekannte sind in den frühen Morgenstunden in ein Waffengeschäft in Innsbruck eingebrochen. Derzeit läuft eine Großfahndung in Bayern. Die Täter sind nämlich mit einem Kleintransporter Richtung Deutschland geflüchtet und haben sich einer Verfolgungsjagd mit der Polizei geliefert. Der Transporter wurde später verunfallt gefunden, von einem Verdächtigen fehlt bislang aber jede Spur. Und im Wiener Museumsquartier startet heute das Repair Festival. Bis 18. Oktober gibt es mehr als 90 Veranstaltungen rund ums Reparieren und Wiederverwenden. Darunter Workshops, Gratis-Reparaturen und eine Live-Restaurierung eines Designerstuhls. Besucher können etwa Taschen, Instrumente oder Kleidung reparieren lassen.
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19: Das Wetter für das schönste Bundesland Österreichs. Es ist heute aufgelockert bis wechselnd bewölkt. Es ziehen auch immer wieder ein paar dichtere Wolkenfelder durch und vor allem in den Gebirgsgang kann es hin und wieder auch ein bisschen tröpfeln. Die Tageshöchstwerte meist zwischen 17 und 22 Grad.
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19: Kurz nach 12 hier ist Salzburgs aktuellster Verkehrsservice. In der Stadt Salzburg erhöhtes Verkehrsaufkommen und da stockt es wieder in der Münchner Bundesstraße stadteinwärts beispielsweise. 5 Minuten dauert es hier länger. Wenn ihr auch noch weitere Verkehrsinfos habt, bitte ruft uns kurz an, gratis unter der Antenne.

0: der Salzburg-Verkehrshotline 0800 101 201. Wir wünschen weiterhin gute Fahrt.
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0: Und rein in die Mittagspause jetzt mit einem Song mit Aha-Effekt. Aus den 80ern. Roxette. 2 nach 12 ist. Einen schönen Mittag.

0: Cut auf Antenne Salzburg. Gerlinde, hallo, wer ist am Telefon?
1: Ja, hallo, da ist Ines. Ich glaube, ich habe jetzt gerade den Song gehört, den du suchst diese Woche.
0: Du hast Roxette gehört?
1: Ganz genau.
0: Aber leider nicht den Song, den wir suchen diese Woche.
1: Schade.
0: Weil es kann, du weißt ja, jederzeit soweit sein, also weiter Antenne hören und dann könnte schon klappen mit den 1000 Euro.
1: Auf jeden Fall.
0: Und noch einmal zur Erinnerung. Das ist der Song, den wir in dieser Woche suchen. Unser 1000-Euro-Song Sleeping in my Car von Roxette. Und wenn wir den da spielen, und zwar in voller Länge, ja, dann anrufen. Mit ein bisschen Glück landet ihr dann auch in der richtigen Line und ihr könnt es einsackeln. Die 1000 Euro. Roxette mit Sleeping in my Car, das ist diese Woche der 1000-Euro-Song hier auf Antenne Salzburg. Das ist übrigens auch ein cooler 90er von den Spin Doctors. Two Princess.

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1: Das Wetter für das schönste Bundesland Österreichs. Es wechselt heute immer so hin und her. Einmal aufgelockert und sonnig, dann wieder dichtere Wolken und zeitweise wird es richtig finster. Aber es wird auch wieder heller, vor allem am Nachmittag kommt auch wieder die Sonne raus. Die Höchstwerte 17 bis 22 Grad.
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1: 12.31 Uhr hier ist Salzburgs aktuellster Verkehrsservice. Vor allem in der Stadt Salzburg ist mit Verzögerungen zu rechnen. Münchner Bundesstraße stadteinwärts zum Beispiel. Stau beginnt vor dem Kreisverkehr Mitte und geht dann weiter Richtung Ignaz-Harrer-Straße. Mindestens 10 Minuten dauert es hier länger. Auch stadtauswärts

0: mit Behinderungen und Verzögerungen zu rechnen. Und wenn ihr weitere Verkehrsinfos auch noch haben solltet von Salzburgstraßen, dann ruft uns gerne an, gratis unter der Antenne Salzburg Verkehrshotline 0800 101 201. Weiterhin gute Fahrt.
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0: Mehr Musik, mehr Abwechslung. Nickelback zum Beispiel, Abermax, Crowded House, Portugal The Man oder auch jetzt Donna Lewis auf Antenne Salzburg.

0: Mars auf Antenne Salzburg. Ja, und es ist wieder soweit. Sturmzeit und auch Sturmmarkt in Salzburg. Bernadette, ihr habt so einen von eurem Winzerhof Krevenz in der Südsteiermark mitgebracht. Wie schmeckt denn der heuer?
1: Ja, sehr fruchtig. Farbintensiver als sonst. Mm. Und wirklich ganz was Fruchtiges und hat ein bisschen so Aroma noch. Johannisbeeren, ein bisschen was Traubiges, also so ein richtiger Schilchersturm halt.
0: Oh, ich glaube, der wird uns schon schmecken. Das erste Glasl, das zweite Glasl. Ja, Sturmmarkt vorm Schloss Mirabell. Heute den ganzen Tag über und auch morgen bis in den Abend hinein.
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Eva Max mit Kings and Queens auf Antenne Salzburg. Der Wassermangel, der Wasserverbrauch, das war in diesem Hitzesommer jetzt ein Riesenthema. In ganz Salzburg, in ganz Österreich. Was jetzt neu kommt, eine Datenbank, die den Wasserverbrauch in Österreich detailliert dokumentieren soll. Alle Infos dazu gleich bei uns in den Antenne Nachrichten.

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19: Im Studio Jessica Kornbrentner. Heute heißt es wieder Mahlzeit am Salzburger Mirabellplatz. Der Sturmmarkt findet wieder statt und bringt Winzer aus ganz Österreich mit frischem Sturm- und Qualitätsweinen zusammen. Dazu gibt es auch einige herbstliche Köstlichkeiten zum Nebenhernaschen. Der Markt ist heute bis 20.30 Uhr und auch morgen wieder geöffnet. Eine Datenbank soll in Österreich künftig den Wasserverbrauch dokumentieren, Kleinmengen ausgenommen. Landwirtschaftsminister Norbert Totschnig hat den Entwurf für das zentrale Wasserentnahmeregister heute bei einer Pressekonferenz vorgestellt. Das Ziel sei es, die wasserwirtschaftliche Planung in Zeiten des Klimawandels zu verbessern. Zuletzt hat sich die Debatte auch um Großverbraucher gedreht, die zu viel Wasser benötigen. Weiter nach Frankreich. Nach tagelangen, teils gewaltsamen Schulprotesten versucht die Regierung dort, die Lage wieder in den Griff zu bekommen. Bildungsminister Edouard Chevret will mit Vertretern von Gymnasiasten und Studierenden zusammenkommen, um über deren Forderungen zu sprechen. Justizminister Gérald Darmanin droht stattdessen damit, dass Eltern für die durch ihre Kinder bei den Demonstrationen entstandenen Schäden zahlen müssen. Und nach der Aufregung um eigenständige Hackeraktivitäten von künstlicher Intelligenz des ChatGPT-Entwicklers OpenAI hat das Unternehmen 3 an der Aufarbeitung beteiligte Experten entlassen. Sie hätten gegen interne Regeln zum Umgang mit vertraulichen Informationen verstoßen, heißt es vom Unternehmen. Zugleich wird betont, dass niemand entlassen worden sei, weil er Sicherheitsbedenken geäußert habe.
20: Danke, Jessica. Das Wetter für das schönste Bundesland Österreichs, es ist heute so ein Hin und Her. Einmal dichter bewölkt, dann scheint

0: entweder die Sonne und so wird es auch durch den Nachmittag gehen, obwohl dann doch öfter wieder mal die Sonne rauskommt. Die Höchstwerte heute 17 bis 22 Grad. 2 nach 1, hier ist Salzburgs aktuellster Verkehrsservice. Vor allem im Salzburger Stadtgebiet ist einiges los, stark erhöhtes Verkehrsaufkommen. Dann gibt es auch noch Baustellen. Münchner Bundesstraße stadteinwärts, hier ist mit Stau zu rechnen, aber auch stadtauswärts Ignazarer Straße, da dauert es auf alle Fälle ein paar Minuten länger. Wenn ihr weitere Verkehrsinfos auch noch habt, dann ruft uns bitte an, gratis unter der Antenne Salzburg Verkehrshotline. Nein, jetzt habe ich noch was, sorry. Der Bernhard hat uns ja gerade vorhin angerufen, Straßwalchen, da herrscht ein ziemliches Chaos, da ist ja die Umfahrung gesperrt. Von dem her ist da mit Zeitverlust durch das Ortszentrum mit mindestens 20 Minuten zu rechnen. Also Bernhard, danke für deinen Anruf. Weiterhin allen miteinander eine gute und sichere Fahrt.
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0: Wird Zeit fürs Wochenende jetzt. Freuen wir uns drauf. Am besten Weg sind wir eh schon, wenn der auch vielleicht ein bisschen länger dauert. Aber ja, am Ende ist das Wochenende da. Und Tiffany Harris jetzt gleich. Auf Antenne Salzburg. Dazu Pitbull, Aerosmith, Magic und auch Madonna. Mit Ray of Light. 4 Minuten nach 1 heute am Freitag. Einen schönen Nachmittag.

0: Tiffany Harris auf Antenne Salzburg heute an diesem 2. Oktober und das ist der Welt-Smile-Tag, der Welttag des Lächelns. Ja, und ein guter Tipp von Markus an dieser Stelle.
1: Lächelt, dann kommt es auch wieder zurück. Man schafft sich da selber schon sein eigenes Universum, ja. Also wenn man, was man aussieht, gibt es Kinder zurück.
0: Ja, es ist, wie es ist. Probiert es einfach aus. In der Arbeit, beim Einkaufen, beim Heimfahren oder auch daheim in der Familie. Jetzt sehen, tut gar nicht weh, ganz im Gegenteil. Antenne Salzburg, heute am Freitag. Einen schönen Nachmittag.

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3: Das Wetter für das schönste Bundesland Österreichs, aufgelockert bis wechselnd bewölkt. Der heutige Freitag hier bei uns in Salzburg. Die Tageshöchstwerte meist zwischen 17 und 22 Grad. 13.31 Uhr, hier Salzburgs aktuellster Verkehrsservice. Stark erhöhtes Verkehrsaufkommen im Salzburger Stadtgebiet. Hier ist mit Verzögerungen zu rechnen. In Straßwalchen staut es immer wieder, da ist ja die Umfahrung gesperrt, von dem her jede Menge los durchs Ortsgebiet. Und auf der A1 in Fahrtrichtung Autobahn A8 über den Walserberg hier aktuell bis zu 10 Minuten Wartezeit. Wenn ihr weitere Verkehrsinfos von Salzburg Straßennetz auch noch haben solltet, bitte ruft kurz an. Gratis unter der Antenne Salzburg Verkehrshotline 0800 101 201. Weiterhin gute Fahrt.
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3: Mehr Musik, mehr Abwechslung und jetzt aus den 90ern. Brian Adams. You got it. Best of me auf Antenne Salzburg. Schönen Nachmittag.

0: macht.
1: Wenn wir euch irgendwie helfen können oder euch vor allem auch was Gutes tun können. Ja? Und jetzt ist auch jemand in der Leitung. Hallihallo.
2: Hallo, Florian spricht, grüß dich.
1: Hi.
2: Jetzt haben wir schon spät, oder?
1: Wofür denn?
2: Für einen 1000-Euro-Anruf für das Lidl.
1: Also, ich habe bislang noch nicht gespielt. Den 1000-Euro-Song in dieser Woche. Und zur Erinnerung, das wäre er, Roxette und Sleeping in my Car. Und jederzeit kann es jetzt schon soweit sein, dass wir spielen in voller Länge. Und dann drücke ich euch die Daumen, dass ihr euch die 1000 Euro holt. Und mit ein bisschen Glück schafft es in die Gewinnhotline. Die Nummer auf alle Fälle schon mal einspeichern. 0662 40

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11: Im Studio Jessica Kornpointner. Achtung, liebe Autofahrer, morgen ist wieder Tag der Deutschen Einheit. Für Salzburg ist an diesem Tag immer mit deutlich mehr Verkehr zu rechnen. Die ASFINAG erwartet auch auf der A10 deutlich mehr Reiseverkehr, zumal auch die deutschen Bundesländer Hessen, Rheinland-Pfalz und Saarland in die zweiwöchigen Herbstferien starten. Der September 2026 war in Österreich deutlich milder als üblich. An knapp 50 Stationen sind neue Temperaturrekorde verzeichnet worden. Die Trockenheit hat sich dabei insbesondere in Vorarlberg sowie im Südosten fortgesetzt. Besonders hohe Temperaturen sind am 4. und 8. September gemessen worden. Etwa in Innsbruck und Klagenfurt sind sogar neue Monatsrekorde aufgestellt worden. Weiter in die USA. Der Hinrichtungsversuch von Mörderin Krista Pike ist gescheitert. Jetzt kämpfen Ärzte in einem Krankenhaus um ihr Leben. Ihr Zustand soll kritisch sein. Mediziner halten es für möglich, dass das verwendete Gift teilweise ins umliegende Gewebe gelangt ist. Nach Angaben der Verteidigung zeigen sich rund um die Einstichstellen Blasen und Verbrennungen. Und noch zum Fußball. Heute Abend kommt es zum Länderspielklassiker. Frankreich empfängt am dritten Nations League-Spieltag Italien. Besonders nach dem 4:1 Auswärtssieg in der Türkei wird man gespannt sein, wie sich die Squadra Azzurra unter dem neuen alten Coach Roberto Mancini gegen die favorisierte Equipe Tricolore präsentieren wird. Frankreich ist unter Neo-Coach Zinedine Zidane noch ungeschlagen. Anpfiff ist heute um 20.45 Uhr.
12: Hoffentlich heute Abend ohne Kopfstoß, Zinedine Zidane. Wir kommen zum Wetter für das schönste Bundesland Österreichs und immer wieder ein paar sonnige Phasen sind schon dabei am heutigen Nachmittag, aber meistens geht's mit dichten Wolken durch den Tag bei 17 bis 22 Grad. Morgen scheint aber dann wieder meistens die Sonne mit so an die 23 Grad, freundlich und warm, dann auch meistens am Sonntag.
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12: Bis zu 10 Minuten Zeitverlust aktuell in Hallein im Bereich Pirner Insel. Bis dann nach vorne zum Spar bei der Salzachtalstraße in beiden Richtungen bis an die 10 Minuten. B311 Bischofshofen Richtung St. Johann, da dauert es ebenfalls 10 Minuten länger. Und in der Landeshauptstadt immer wieder Zieherverkehr bei den Kreuzungsbereichen, wie zum Beispiel der Sternenkreuzung und bei den Stadtaus- und Einfahrten. Auch Münchner Bundesstraße Richtung Freilassing, momentan 10 bis 15 Minuten Zeitverlust. Wir wünschen eine gute und vor allem sichere Fahrt.
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12: Schönen Nachmittag Salzburg. Gemeinsam starten wir also rein in dieses Wochenende. Und dazu haben wir Elton John und Britney Spears dabei.

ebenfalls alle Farben. Und egal wie lange sich dieser Tag noch zieht, irgendwann ist für uns alle Wochenende. In diesem Sinne gibt's unseren nächsten Antenne Salzburg 90er. Mein Name ist Markus Angerer. Start mal rein.

0: Mit Miles Smith und Say If You Wanna Dance geht's Richtung Wochenende. Schönen Freitagnachmittag. Es ist 14:45 und es trifft dich wie die Faust aufs Auge, dass heute an einem Freitag der Tag des Lächelns ist. Eine gescheite Gaudi, Conny Leimer, oder?
1: Das macht Spaß.
0: Das habe ich mir gedacht. Und noch besser wird's mit dem nächsten Antenne Salzburg 90er. Das ist OMD mit Pandora's Box. Schönen Start ins Wochenende.

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6: Es ist 2:30 und wir kommen zum Wetter für das schönste Bundesland Österreichs. Ja, ab und zu schaut die Sonne raus, heute am Nachmittag, das Ganze bei 17 bis 22 Grad. Morgen gibt es dann wieder um einiges mehr Sonne bei 18 bis 23 Grad und freundlich und warm geht es dann auch durch den Sonntag, am Nachmittag allerdings wieder mit ein paar dichteren Wolken.
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6: 10 Minuten Zeitverlust auf der Münchner Bundesstraße Richtung Freilassing, auf der Ignaz-Harrer Straße stadteinwärts, rund um den Kapuzinerberg und auch auf der Vogelweider Straße. Außerdem dauert es länger über den kleinen Walserberg Richtung Deutschland beim Krauthügel und auch wenn ihr durch Hallein durch unterwegs seid, da zieht sich der CE-Verkehr von der Perninsel bis nach vorne zum Spar auf der Salzachtalstraße. Wenn ihr noch Verkehrsinfos für uns habt, gerne Bescheid geben unter 0800 101 201. Wir wünschen eine gute und vor allem sichere Fahrt.
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6: Schönen Nachmittag, Salzburg. Wir starten rein ins Wochenende. Vielleicht habt ihr heute am Abend schon was Schönes vor. Zum Beispiel beim Moonlight Shopping in Hallein. Ganz egal, wie es bei euch ausschaut. Von uns gibt's die passende Musik dazu. Jetzt mit dem nächsten 90er. Deep Blue Something mit Breakfast at Tiffany's.

Mit alle Farben und Body Talk geht's durch diesen Freitagnachmittag. Ich hoffe, so kurz vom Wochenende haben alle eine gute Körpersprache. Antenne Salzburg hier mit mehr Musik, mehr Abwechslung und mehr Salzburg jetzt mit Mika. Relax, take it easy. Schönen Start ins Wochenende.

3:45 am Freitagnachmittag, Antenne Salzburg hier. Schön, dass ihr mit dabei seid. Warum uns morgen zur Mittagszeit wieder die Ohren schlackern werden, das beantworten wir gleich in den Antenne Salzburg Nachrichten. Starten pünktlich um 3 Uhr.

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6: Im Studio Jessica Kornpointner. Morgen ist es wieder soweit. 521 Sirenen heulen in Salzburg zum Sirenentest. Wie jedes Jahr am ersten Oktoberwochenende findet der landesweite Probealarm statt. Zur Mittagszeit werden da die Sirenen im Viertelstundentakt getestet. Außerdem werden auf allen Handys 2 Test-AT-Alerts sicht- und hörbar sein. Gerhard Zeiler, der Konkurrent von Vizekanzler Andreas Babler um den SPÖ-Chefsessel, wirbt jetzt in einem offenen Brief um die Unterstützung der Parteimitglieder. Darin schreibt er, die SPÖ sei auf dem Weg, bundespolitisch irrelevant zu werden und es gebe keinen anderen Weg, als jetzt die Veränderung herbeizuführen und in die Mitte zu rücken. Babler erwähnt er im Schriftstück kein einziges Mal. Der Vizekanzler trifft den neuen SPÖ-Parteispitzen Österreichs ja am Sonntag zur Beratung. Weiter nach Italien. Dort gilt seit gestern an Schulen ein Verschleierungsverbot und eine Sprachquote. Staatschef Sergio Mattarella hat ein entsprechendes Gesetzesdekret der Regierung von Giorgia Meloni unterschrieben. Damit gilt fortan ein Verbot von Burka und Niqab. Zudem gilt ab dem Schuljahr 2027/28 in den ersten Klassen aller Schulstufen eine 30%-Grenze für ausländische Kinder, die die italienische Sprache nicht richtig beherrschen. Und noch zum Fußball. Lange ist gemunkelt worden, jetzt ist es fix. Manchester City legt Berufung ein im Finanzskandal und beteuert seine Unschuld. Der Club ist ja im Zeitraum von 2009 bis 2018 in 115 Anklagepunkten schuldig befunden worden, gegen die Finanzregeln der Premier League verstoßen zu haben. Die Sky Blues verlautbaren jetzt, dass sie davon überzeugt seien, dass das Gutachten aus mehreren Gründen klare wesentliche Fehler in Bezug auf Recht, Prinzipien und Tatsachen enthalten würde und daher unsicher sei.
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8: Ab und zu kommt die Sonne noch raus am heutigen Nachmittag, aber grundsätzlich geht's schon recht bewölkt durch diesen Nachmittag. Morgen gibt's aber dann wieder mehr Sonne bei 18 bis 23 Grad. Freundlich und warm geht's dann auch durch den Sonntag.
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8: 15 Minuten dauert es länger auf der Münchner Bundesstraße Richtung Freilassing. Auch wenn ihr stadteinwärts unterwegs seid auf der Ignazarer Straße, da verliert ihr 10 Minuten, genauso auch rund um den Kapuzinerberg, Sternekreuzung, Eigelhof oder auch beim Krauthügel. Auch über den kleinen Walserberg Fahrt Richtung Deutschland mehr Zeit mit einberechnen. Wir wünschen eine gute und vor allem sichere Fahrt.
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8: Schönen Nachmittag Salzburg, wir starten gemeinsam rein ins Wochenende und dazu gibt's natürlich unseren nächsten 90er. Weniger reden, mehr schmusen, hier kommt Right Said Fred.

0: Ein Sensations-Comeback von Marcel Hirscher. Antenne Salzburg hier, ich wünsche euch einen schönen Freitag. Ja, die FIS hat bestätigt, dass Marcel Hirscher, der mittlerweile für die Niederlande startet, eine Wildcard für den kommenden Winter bekommt. Soll heißen, bei den Rennen könnte er dann mit der Startnummer 31 an den Start gehen. Noch hat er nichts bestätigt, aber eines ist auch klar.
1: Die Frage stellen Sie sich bei mir auch viel Leid. Denken Sie, was tut der Herz mit 37, wie er noch immer Skifahren und wird nie wieder so sein als wie vorher. Ja, das stimmt. Und trotzdem macht es mir Spaß.
0: Aber ich glaube trotzdem, dass der Marcel Hirscher in gewissen Rennen, sagen wir so, noch immer vorne mitmischen könnte. Auch eine Wildcard für den kommenden Winter bekommt sensationell Lindsay Vonn. Und das nach ihrem unfassbaren Sturz da bei den Olympischen Spielen in der letzten Saison. Aber von Seiten von Lindsay Vonn hat es da noch nichts Fixes gegeben. Die hat noch nicht gesagt, dass sie irgendein Rennen da bestreiten wird. Aber eines ist auch klar, bei der Lindsay Vonn weiß man eben nie. Schönen Freitag.
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10: Schönen Nachmittag, Salzburg. Die Nummer stimmt, das Profilbild stimmt, aber es ist nicht die geglaubte Person, die das schreibt. Eine neue Betrugswelle überschwappt Salzburg. Alina Wörgerter berichtet aus der Nachrichtenredaktion.
11: Kannst du mir bitte einen Gefallen tun und ja abstimmen? Oder, hi, hast kurz Zeit, dass du mir hilfst? So und ähnlich lesen sich die Betrugsnachrichten, die neuestens auch noch von eingespeicherten Kontakten auf WhatsApp gesendet werden. Die Polizei warnt davor, solche Bitten ungeprüft zu erfüllen. Denn das Ziel der Täter ist es, weitere WhatsApp-Konten zu übernehmen, um sie anschließend für weitere Betrugsversuche zu nutzen.
10: Ist man betroffen, ist es ratsam, sich etwa bei einem Handyshop dabei helfen zu lassen, sein Handy wieder vom Betrügergerät zu trennen. Die Obdachlosigkeit in der Stadt Salzburg ist weiter gestiegen. Laut der aktuellen Wohnbedarfserhebung waren im Oktober letzten Jahres exakt 524 Personen obdachlos. Im Vorjahr waren es über 100 weniger. Damit sind es 2 Jahre in Folge historische Höchstwerte. Zusätzlich müsste man außerdem von einer hohen Dunkelziffer bei unsicheren Wohnsituationen ausgehen. Und morgen ist es wieder soweit. Nicht wundern, 521 Sirenen heulen da in Salzburg zum Sirenentest. Wie jedes Jahr am ersten Oktoberwochenende findet der landesweite Probealarm statt. Zur Mittagszeit werden die Sirenen im Viertelstundentakt getestet und außerdem werden auf allen Handys 2 Test-AT-Alerts sicht- und hörbar sein.
9: Dankeschön, Jessica.
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9: Hin und wieder kämpft sich die Sonne noch durch die Wolken durch heute am Nachmittag. Das Ganze bei 17 bis 22 Grad. Morgen scheint dann wieder öfters die Sonne. Es ist auch ein bisschen wärmer wieder und freundlich und warm geht's dann auch durch den Sonntag. Nur am Nachmittag, da gibt's phasenweise wieder dichtere Wolkenfelder.
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9: Münchner Bundesstraße Richtung Freilassing, aktuell 15 Minuten Zeitverlust und auch über den Walserberg Fahrt Richtung Deutschland dauert es an die 15 Minuten länger. In der Stadt, da geht es traditionell zäh voran rund um den Kapuzinerberg, rund um den Krauthügel und auch auf der Imbergstraße. Ansonsten schaut das momentan ganz in Ordnung aus auf Salzburgstraßen und wir wünschen eine gute und vor allem sichere Fahrt.
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9: Schönen Nachmittag, Salzburg. Und nicht wundern, bei wem es heute ein bisschen länger wird, zum Beispiel auf dem Sturmmarkt, morgen ab 12, da gibt's was auf die Ohren.
14: Oui, oui, oui.
9: Ja, so vielleicht. So. Oh, ja, das ist was Extremes. Und was Gediegenes, gell? Alles haben wir morgen mit dabei bei der Sirenenprobe. Ab Mittag wird aufgestanden. Und von uns gibt's den nächsten 90er. Hier kommt Liquido mit Narcotic. Jetzt geben wir Gas auf dem Weg ins Wochenende.
14: Oui, oui, oui.

0: Antenne Salzburg, der Markus, hallo.
1: Hallo, das ist Simone.
0: Simone, hi.
1: Hi, ich habe Roxette gehört im Radio.
0: Bist du ganz sicher, Simone?
1: Ja.
0: Schon, oder?
1: Ja.
0: Keine Zweifel?
1: Nein.
0: Na dann, Simone, da möchte ich jetzt einen gescheiten Jubelschrei hören. Denn Simone, dir gehören super. 1000 Euro.
1: Woo, cool, danke.
0: Da bist du jetzt baff, oder?
1: Ja, jetzt bin ich baff, genau. Das ist richtig.
0: Wo bist denn gerade unterwegs, Simone?
1: Wir fahren gerade einkaufen. Einen Wochenendeinkauf machen.
0: Ja, da kann man die coole...
1: Ich glaube, ich höre das Richtige.
0: Da kann man die Kohle eh gut gebrauchen. Wo geht's denn hin?
1: Genau. Nein, nur nach Wagrein zum Spar.
0: Nach Wagrein zum Spar? Boah, da kannst du viel kaufen.
1: Ja, genau. Da werden wir jetzt für einen einkaufen.
0: Okay, wer sitzt denn nur mit dem Auto?
1: Mein Sohn und die Oma.
0: Gib mir mal einen Sohn, bitte. Oh, das ist nur ganz ein kleiner Mann.
1: Ja. Ja.
0: Dann die Oma auch noch, bitte.
2: Johanna. Ja, hallo.
0: Ja, hallo Oma, grüß dich.
2: Grüß dich.
0: Was sagst du? 1000 Euro hat die Tochter gewonnen.
2: Ja, ich hoffe, dass sie ein bisschen teilt mit mir.
0: Musst du nur was kurz außerhandeln, gell?
2: Ja.

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4: Im Studio Jessica Kornpointner. Heute heißt es wieder Mahlzeit am Salzburger Mirabellplatz. Der Sturmmarkt findet wieder statt und bringt Winzer aus ganz Österreich mit frischem Sturm- und Qualitätsweinen zusammen. Dazu gibt es auch einige herbstliche Köstlichkeiten zum Nebenhernaschen. Der Markt ist heute bis 20.30 Uhr und auch morgen wieder geöffnet. Eine Datenbank soll in Österreich künftig den Wasserverbrauch dokumentieren, Kleinmengen ausgenommen. Landwirtschaftsminister Norbert Totschnig hat den Entwurf für das zentrale Wasserentnahmeregister heute bei einer Pressekonferenz vorgestellt. Das Ziel sei es, die wasserwirtschaftliche Planung in Zeiten des Klimawandels zu verbessern. Zuletzt hat sich die Debatte auch um Großverbraucher gedreht, die zu viel Wasser benötigen. Weiter nach Frankreich. Nach tagelangen, teils gewaltsamen Schulprotesten versucht die Regierung dort, die Lage wieder in den Griff zu bekommen. Bildungsminister Edouard Chevret will mit Vertretern von Gymnasiasten und Studierenden zusammenkommen, um über deren Forderungen zu sprechen. Justizminister Gérald Darmanin droht stattdessen damit, dass Eltern für die durch ihre Kinder bei den Demonstrationen entstandenen Schäden zahlen müssen. Und nach der Aufregung um eigenständige Hackeraktivitäten von künstlicher Intelligenz des ChatGPT-Entwicklers OpenAI hat das Unternehmen 3 an der Aufarbeitung beteiligte Experten entlassen. Sie hätten gegen interne Regeln zum Umgang mit vertraulichen Informationen verstoßen, heißt es vom Unternehmen. Zugleich wird betont, dass niemand entlassen worden sei, weil er Sicherheitsbedenken geäußert habe.
5: Wir kommen zum Wetter für das schönste Bundesland Österreichs und da geht's heute meistens bewölkt durch den Nachmittag. Nur ganz selten schaut die Sonne ein bisschen durch. Morgen scheint dann aber wieder mehr die Sonne bei 18 bis 23 Grad und freundlich. Und warm geht's auch durch den Sonntag. Am Nachmittag ziehen allerdings wieder ein paar Wolken auf. Ein Mix aus Sonne und Wolken dann zum Wochenstart.
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5: Ihr braucht länger auf der Münchner Bundesstraße Richtung Freilassing. 10 bis 15 Minuten hier euer Zeitverlust. Das gilt auch für den Walserberg und auch für den kleinen Walserberg. Auch hier geht's zäh voran. Und in der Stadt rund um den Kapuzinerberg und bei den Stadtausfahrten. Auch hier kann's öfters mal zwicken. Wir wünschen eine gute und vor allem sichere Fahrt.
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5: Schönen Freitagnachmittag, Salzburg. Wir haben es ja gerade auch in den Nachrichten gehört. Vor dem Schloss Mirabell heißt es heute wieder
7: Sturmwarnung!
5: Exakt, der Sturmmarkt ist heute wieder. Und wir waren natürlich mit unseren Reportern vor Ort und haben da mal so nach der Stimmung gefragt.
8: Ja, die Stimmung ist sicher gut, aber leider können wir nichts trinken, weil wir heute schon wieder nach Hause fahren. Wir schauen zu und genießen die Gesellschaft.
5: Aber auch passiver Sturmmarkt, mehr als cool. Und hier kommt unser nächster 90er.

0: Noch immer der größte Netflix-Hit aller Zeiten. K-Pop Demon Hunters mit Golden, 17:04 im schönsten Bundesland Österreichs. Und hier ist Antenne Salzburg. Es ist die perfekte Art, ein Wochenende einzuläuten. Es ist Sturmmarkt vom Schloss Mirabell. Man trifft sich mit Kollegen, mit Freunden, mit der Familie und hat einfach eine gute Zeit bei dem einen oder anderen Gläslein Sturm. Was aber tun, wenn man den Sturm gar nicht kennt? Unsere Sophia, die war heute da quasi bei den Deutschen unterwegs am Sturmmarkt und hat versucht zu vermitteln.
1: Wie schmeckt Ihnen der Sturm bis jetzt? Ist die Stimmung gut?
2: Die Stimmung ist gut, den Sturm haben wir leider noch nicht probiert. Wir sind eher der Weintrinker.
1: Das macht auch Sinn, ja. Und wollen Sie dann später nur einen Sturm trinken? Oder bleiben Sie beim Wein?
2: Wir bleiben dabei. Aber alles gut, alles toll, zum ersten Mal dabei. Wie Sie von der Aussprache hören, nicht aus Salzburg und Umgebung, sondern aus dem schönen Deutschland NRW.
0: Dann schöne Grüße nach Nordrhein-Westfalen. Willkommen in Salzburg. Yeah. Wir machen weiter mit dem nächsten 90er mit den Backstreet Boys.

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5: Schönen Nachmittag, Salzburg. Aufregung hat es heute schon in Schwarzach im Pongau gegeben. Die Volksschule ist da am Vormittag wegen Rauchentwicklung evakuiert worden. Im Keller des Gebäudes ist der Feueralarm ausgelöst worden. Es habe aber keine Gefahr bestanden und es gäbe auch keine Verletzten. Nach gut einer Stunde hat es dann Entwarnung gegeben. Warum es überhaupt zur Rauchentwicklung gekommen ist, ist noch unklar. Gleich 6 Personen sind gestern bei einem Verkehrsunfall in Seekirchen verletzt worden. Ein 57-jähriger Autolenker war mit einer 35-jährigen Pkw-Lenkerin zusammengekracht. Die Ursache für den Crash ist noch unklar. Beide Lenker sowie 4 mitfahrende Kinder sind ins Uniklinikum gebracht worden. Und noch zum Fußball. Was war das für eine Moraldemonstration der Elf von Wahl-Obertrummer und Teamchef Ralf Rangnick gestern gegen Irland? Nach dem 2:2 in der Nations League erhöhen sich Österreichs Chancen auf den Gruppensieg laut Football Meet Starter auf 76,5%. Alles dank einer furiosen zweiten Halbzeit, sagt auch Teamchef Rangnick.
6: Wenn man 2:0 hinten liegt und so eine erste Halbzeit gespielt hat wie wir, dann können wir mit dem Ergebnis am Ende schon leben und zufrieden sein. Am Schluss muss man sagen, waren wir dem 3:2 klar näher. Wir hatten 3 Riesenchancen, noch 2-mal durch Prassi und 1-mal durch Gregor.
5: Die wichtigste Rechnung jetzt, schon ein Unentschieden im Kosovo am Sonntag und ein Heimsieg gegen Irland am 14. November garantieren den Gruppensieg. Die Rangnick-Elf wäre damit bereits eine Runde vor Schluss aufgestiegen, unabhängig von allen anderen Ergebnissen.
4: Dankeschön, Jessica. Und hier ist das Wetter für das schönste Bundesland Österreichs. Ja, mit vielen Wolken geht's Richtung Abend, aber morgen gibt's dann wieder mehr Sonne im ganzen Bundesland bei 18 bis 23 Grad. Freundlich und warm, auch am Sonntag, allerdings am Nachmittag wieder mit ein paar mehr Wolken.
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4: 10 bis 15 Minuten Zeitverlust noch auf der Münchner Bundesstraße Richtung Freilassing und auch auf der Vogelweider Stadt auswärts. Ja, geht's zäh voran bei 10 Minuten Zeitverlust. Gleiches gilt für den kleinen Walserberg. Wir wünschen eine gute und vor allem sichere Fahrt.
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4: Schönen Nachmittag, Salzburg. Gemeinsam starten wir rein ins Wochenende. Natürlich mit dabei unser nächster 90er, das ist Mariah Carey.

0: Wunderschönen Freitag mit Antenne Salzburg und ein riesiger Wochenendeinkauf muss es heute bei der Simone aus Kleinall geworden sein.
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0: Denn die Simone, die war gerade auf dem Weg zum Spar in Wagrain, als sie angerufen hat und den 1000 Euro Song gehört hat. Und die Simone war die Glückliche, die die richtige Leitung getroffen hat. Allerdings war auch die Oma mit im Auto.
2: Ja, hallo.
0: Ja, hallo Oma, grüß dich.
2: Grüß dich.
0: Was sagst du? 1000 Euro hat die Tochter gewonnen.
2: Ja, ich hoffe, dass sie ein bisschen teilt mit mir.
0: Musst du nur was kurz außerhandeln, gell?
2: Ja, weiß ich, ja.
0: Also, mit der Oma noch in Verhandlungen, aber auf jeden Fall Gratulation an die Simone aus Kleinall. Und nicht vergessen, kann natürlich auch weiterhin immer soweit sein,

0: Lions.
1: 11 Minuten vor 5 am Freitagnachmittag. Es geht mit großen Schritten ins Wochenende und ein ganz besonderer Abend wird das heute für Zinedine Zidane, den aktuellen Coach der Grand Nation der Franzosen, denn die treffen heute bei der Heimspielpremiere von Zidane auf Italien. Alle Infos dazu gibt's gleich in den Antenne Salzburg Nachrichten.

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3: Im Studio Jessica Kornpointner. Achtung, liebe Autofahrer, morgen ist wieder Tag der Deutschen Einheit. Für Salzburg ist an diesem Tag immer mit deutlich mehr Verkehr zu rechnen. Die ASFINAG erwartet auch auf der A10 deutlich mehr Reiseverkehr, zumal auch die deutschen Bundesländer Hessen, Rheinland-Pfalz und Saarland in die zweiwöchigen Herbstferien starten. Der September 2026 war in Österreich deutlich milder als üblich. An knapp 50 Stationen sind neue Temperaturrekorde verzeichnet worden. Die Trockenheit hat sich dabei insbesondere in Vorarlberg sowie im Südosten fortgesetzt. Besonders hohe Temperaturen sind am 4. und 8. September gemessen worden. Etwa in Innsbruck und Klagenfurt sind sogar neue Monatsrekorde aufgestellt worden. Weiter in die USA. Der Hinrichtungsversuch von Mörderin Krista Pike ist gescheitert. Jetzt kämpfen Ärzte in einem Krankenhaus um ihr Leben. Ihr Zustand soll kritisch sein. Mediziner halten es für möglich, dass das verwendete Gift teilweise ins umliegende Gewebe gelangt ist. Nach Angaben der Verteidigung zeigen sich rund um die Einstichstellen Blasen und Verbrennungen. Und noch zum Fußball. Heute Abend kommt es zum Länderspielklassiker. Frankreich empfängt am dritten Nations League-Spieltag Italien. Besonders nach dem 4:1 Auswärtssieg in der Türkei wird man gespannt sein, wie sich die Squadra Azzurra unter dem neuen alten Coach Roberto Mancini gegen die favorisierte Equipe Tricolore präsentieren wird. Frankreich ist unter Neo-Coach Zinedine Zidane noch ungeschlagen. Anpfiff ist heute um 20.45 Uhr.
4: Wir kommen zum Wetter für das schönste Bundesland Österreichs. Ja, bewölkt ist es heute am Abend, aber morgen gibt es dann wieder mehr Sonne und es wird eine Spur wärmer bei 18 bis 23 Grad. Freundlich und warm, grundsätzlich auch der Sonntag, nur am Nachmittag, da ziehen wieder ein paar Wolkenfelder auf.
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4: 10 Minuten Zeitverlust noch auf der Münchner Bundesstraße Richtung Freilassing und auch da im Bereich Salzburg-Eigelhof, da geht es ebenfalls recht zäh voran. Das gilt auch noch für den kleinen Walserberg und den großen Walserberg. Sonst ist es aber ruhig und wir wünschen eine gute und vor allem sichere Fahrt.
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4: Schönen Feierabend Salzburg und schönen Start ins Wochenende. Hier kommt Hathaway mit What is Love, unser nächster Antenne Salzburg 90er.

Mit David Guetta, Teddy Swims und Tones and I geht's ins Wochenende am Tennis Salzburg hier am Freitagabend. Und jetzt mit einer Nummer, die wie gemahlen ist für einen Freitagabend. Journey mit Don't Stop Believin'. Kommt's gut rein ins Wochenende.

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3: Schönes Wochenende, Salzburg. Aufregung hat es heute schon in Schwarzach im Pongau gegeben. Die Volksschule ist am Vormittag wegen Rauchentwicklung evakuiert worden. Im Keller des Gebäudes ist der Feueralarm ausgelöst worden. Es habe aber keine Gefahr bestanden und es gebe auch keine Verletzten. Nach gut einer Stunde hat es dann eine Entwarnung gegeben. Warum es zur Rauchentwicklung gekommen ist, ist noch unklar. Die Obdachlosigkeit in der Stadt Salzburg ist weiter gestiegen. Laut der aktuellen Wohnbedarfserhebung waren im Oktober letzten Jahres exakt 524 Personen obdachlos. Im Vorjahr waren es über 100 weniger. Damit sind es 2 Jahre in Folge historische Höchstwerte. Zusätzlich müsse man außerdem von einer hohen Dunkelziffer bei unsicheren Wohnsituationen ausgehen. Und die Nummer stimmt, das Profilbild stimmt, aber es ist nicht die geglaubte Person, die da schreibt. Eine neue Betrugswelle überschwappt Salzburg. Alina Wörgerter berichtet aus der Nachrichtenredaktion.
4: Kannst du mir bitte einen Gefallen tun und ja abstimmen? Oder, hi, hast kurz Zeit, dass du mir hilfst? So und ähnlich lesen sich die Betrugsnachrichten, die neuestens auch noch von eingespeicherten Kontakten auf WhatsApp gesendet werden. Die Polizei warnt davor, solche Bitten ungeprüft zu erfüllen. Denn das Ziel der Täter ist es, weitere WhatsApp-Konten zu übernehmen, um sie anschließend für weitere Betrugsversuche zu nutzen.
3: Einen Antenne Salzburg-Hörer, der bereits Erfahrung mit der neuen Betrugsmasche gemacht hat, hört ihr in Kürze bei Markus Angerer in der Salzburg-Show.
2: Dankeschön, Jessica. Und wir kommen zum Wetter für das schönste Bundesland Österreichs. Jetzt ist kurz wieder ein bisschen heller draußen, zumindest in der Stadt Salzburg. Aber grundsätzlich geht es heute mit vielen Wolken durch den Abend. Aber dafür scheint morgen die meiste Zeit des Tages die Sonne bei 18 bis 23 Grad.
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2: Münchner Bundesstraße Richtung Freilassing und Kleiner Walserberg Fahrt Richtung Deutschland und phasenweise auch noch auf der Vogelweider. Statt auswärts 10 Minuten Zeitverlust. Ansonsten kommt ihr gut voran. Wir wünschen eine gute und vor allem sichere Fahrt.
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2: Schönen Freitagabend hier im schönsten Bundesland Österreichs. Ich würde mal sagen,
6: das fühlt sich geil an.
2: Ganz genau so ist es. Und noch geiler wird es mit dem nächsten Antenne Salzburg 90er. Das ist Simply Red on Stars.

0: Gemeinsam starten wir rein ins Wochenende. Antenne Salzburg hier im schönsten Bundesland Österreichs. Aber kurz vorm Wochenende müssen wir unbedingt darüber noch sprechen. Die Betrugsmaschen werden ja immer dreister, immer kurioser. Und eine Masche, die schwappt jetzt auch zu uns nach Salzburg rüber. Antennehörer Christian hat angerufen, dass sein WhatsApp-Account gehackt worden ist. Und er hat dann so eine Nachricht von einem Freund bekommen. Christian, was ist denn da genau passiert?
1: Über dessen Account habe ich praktisch diese Aufforderung gekriegt. Hallo, bitte kannst du auch die kleine Lina unterstützen. Die möchte, was weiß ich, in einen Tanzwettbewerb und da braucht sie viele Stimmen. Die haben mir gedacht, naja gut, wenn der Lux sowas schickt, dann wird schon passen. Bin auf den Link. Dann war der nächste Schritt, ich muss mich mit einem Gerät verknüpfen, das habe ich blöderweise auch gemacht und dann war nichts mehr. Und am Montagnachmittag ruft mich meine Frau an und sagt, du, von deinem Account gingen Geldforderungen weg.
0: Unfassbar, oder? Wie ist denn dann das Ganze gelöst worden?
1: Habe ich dann letztendlich im Handyshop mit den Mitarbeitern geschafft, dass man die Geräte wieder entknüpft. Dann bin ich von WhatsApp gesperrt gewesen, stundenlang wegen diesen verdächtigen Aktivitäten. Ja, so ist das dann hingegangen. Mittlerweile kann ich meinen WhatsApp-Account wieder ganz normal nutzen.
0: Also, wenn ihr solche Nachrichten bekommt, unbedingt ignorieren, auch wenn es von jemandem ist, den ihr kennt. In diesem Sinne, immer auf der Hut sein. Und jetzt starten wir wieder gemeinsam rein ins Wochenende. Schönen Freitag. No fighting.

Wunderschönen Freitagabend hier im schönsten Bundesland Österreichs und morgen um Mittag, da ist es wieder soweit. Genau. Sehr gut. Sehr kreativ. Gefällt mir fast am besten. Und diese junge Dame, ein bisschen verhalten noch. Morgen ist auf jeden Fall Sirenenprobe und das ist gleich Thema in den Antenne Salzburg Nachrichten.

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0: Im Studio Jessica Kornpointner. Morgen ist es wieder soweit. 521 Sirenen heulen in Salzburg zum Sirenentest. Wie jedes Jahr am 1. Oktoberwochenende findet der landesweite Probealarm statt. Zur Mittagszeit werden da die Sirenen im Viertelstundentakt getestet. Außerdem werden auf allen Handys 2 Test-AT-Alerts sicht- und hörbar sein. Gerhard Zeiler, der Konkurrent von Vizekanzler Andreas Babler um den SPÖ-Chefsessel, wirbt jetzt in einem offenen Brief um die Unterstützung der Parteimitglieder. Darin schreibt er, die SPÖ sei auf dem Weg, bundespolitisch irrelevant zu werden und es gebe keinen anderen Weg, als jetzt die Veränderung herbeizuführen und in die Mitte zu rücken. Babler erwähnt er im Schriftstück kein einziges Mal. Der Vizekanzler trifft die neuen SPÖ-Parteispitzen Österreichs ja am Sonntag zur Beratung. Weiter nach Italien. Dort gilt seit gestern an Schulen ein Verschleierungsverbot und eine Sprachquote. Staatschef Sergio Mattarella hat ein entsprechendes Gesetzesdekret der Regierung von Giorgia Meloni unterschrieben. Damit gilt fortan ein Verbot von Burka und Niqab. Zudem gilt ab dem Schuljahr 2027/28 in den ersten Klassen aller Schulstufen eine 30%-Grenze für ausländische Kinder, die die italienische Sprache nicht richtig beherrschen. Und noch zum Fußball. Lange ist gemunkelt worden, jetzt ist es fix. Manchester City legt Berufung ein im Finanzskandal und beteuert seine Unschuld. Der Club ist ja im Zeitraum von 2009 bis 18 in 115 Anklagepunkten schuldig befunden worden, gegen die Finanzregeln der Premier League verstoßen zu haben. Die Sky Blues verlautbaren jetzt, dass sie davon überzeugt seien, dass das Gutachten aus mehreren Gründen klare wesentliche Fehler in Bezug auf Recht, Prinzipien und Tatsachen enthalten würde und daher unsicher sei.
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2: 18 bis 23 Grad gibt's morgen und wieder mehr Sonnenschein als heute. Freundlich und warm, dann auch grundsätzlich am Sonntag, allerdings am Nachmittag auch wieder mit ein paar dichteren Wolkenfeldern. Ein Mix aus Sonne und Wolken dann zum Wochenstart am Montag.
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2: Ihr verliert circa noch 10 Minuten auf der Münchner Bundesstraße Richtung Freilassing und auch über den Walserberg dauert es circa noch 10 Minuten länger. Wir wünschen eine gute und vor allem sichere Fahrt.
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2: Schönen Feierabend Salzburg und schönen Start ins Wochenende. Hier kommt der nächste 90er, das ist Undercover und Baker Street.

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Holly Humberstone, To Love Somebody, Antenne Salzburg hier am Freitagabend. Schönen Start ins Wochenende mit mehr Musik, mehr Abwechslung und mehr 90ern. Hier ist Robbie Williams und Millennium.

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18: Es ist 6:30. 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
19: Morgen gibt's wieder mehr Sonnenschein bei 18 bis 23 Grad. Freundlich und warm geht's dann auch durch den Sonntag, allerdings ziehen am Nachmittag dann wieder mehr Wolken auf. Und der Wochenstart am Montag, der bringt uns einen Mix aus Sonne und

0: Wolken bei maximal 23 Grad.
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0: Phasenweise kann es noch ein bisschen zwicken auf der Münchner Bundesstraße Richtung Freilassing und über den kleinen Walserberg Richtung Deutschland. Aber im Großen und Ganzen kommt ihr gut voran. Wir wünschen eine gute und vor allem sichere Fahrt.
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0: Schönen Freitagabend, Salzburg. Gemeinsam starten wir rein ins Wochenende. Schön, dass ihr mit dabei seid. Und wir versorgen euch mit dem nächsten Antenne Salzburg 90er. Ten Sharp mit you.

0: Der Weg ist frei für ein Sensations-Comeback von Marcel Hirscher. Antenne Salzburg hier, ich wünsche euch einen schönen Freitag. Ja, die FIS hat bestätigt, dass Marcel Hirscher, der mittlerweile für die Niederlande startet, eine Wildcard für den kommenden Winter bekommt. Soll heißen, bei den Rennen könnte er dann mit der Startnummer 31 an den Start gehen. Noch hat er nichts bestätigt, aber eines ist auch klar.
1: Die Frage stellen Sie sich bei mir auch viel Leute. Denken Sie, was tut der Herz mit 37, will er noch immer Skifahren und wird nie wieder so sein als wie vorher. Ja, das stimmt. Und trotzdem macht es mir Spaß.
0: Aber ich glaube trotzdem, dass der Marcel Hirscher in gewissen Rennen, sagen wir so, noch immer vorne mitmischen könnte. Auch eine Wildcard für den kommenden Winter bekommt sensationell Lindsay Vonn. Und das nach ihrem unfassbaren Sturz da bei den Olympischen Spielen in der letzten Saison. Aber von Seiten von Lindsay Vonn hat es da noch nichts Fixes gegeben. Die hat noch nicht gesagt, dass sie irgendein Rennen da bestreiten wird. Aber eines ist auch klar, bei der Lindsay Vonn weiß man eben nie. Schönen Freitag.
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18: Im Studio Jessica Kornbrentner. Achtung, liebe Autofahrer, morgen ist wieder Tag der Deutschen Einheit. Für Salzburg ist an diesem Tag immer mit deutlich mehr Verkehr zu rechnen. Die ASFINAG erwartet auch auf der A10 deutlich mehr Reiseverkehr, zumal auch die deutschen Bundesländer Hessen, Rheinland-Pfalz und Saarland in die zweiwöchigen Herbstferien starten. Der September 2026 war in Österreich deutlich milder als üblich. An knapp 50 Stationen

sind neue Temperaturrekorde verzeichnet worden. Die Trockenheit hat sich dabei insbesondere in Vorarlberg sowie im Südosten fortgesetzt. Besonders hohe Temperaturen sind am 4. und 8. September gemessen worden. Etwa in Innsbruck und Klagenfurt sind sogar neue Monatsrekorde aufgestellt worden. Weiter in die USA. Der Hinrichtungsversuch von Mörderin Krista Pike ist gescheitert. Jetzt kämpfen Ärzte in einem Krankenhaus um ihr Leben. Ihr Zustand soll kritisch sein. Mediziner halten es für möglich, dass das verwendete Gift teilweise ins umliegende Gewebe gelangt ist. Nach Angaben der Verteidigung zeigen sich rund um die Einstichstellen Blasen und Verbrennungen.

0: Und noch zum Fußball. Heute Abend kommt es zum Länderspielklassiker. Frankreich empfängt am dritten Nations League-Spieltag Italien. Besonders nach dem 4:1 Auswärtssieg in der Türkei wird man gespannt sein, wie sich die Squadra Azzurra unter dem neuen alten Coach Roberto Mancini gegen die favorisierte Equipe Tricolore präsentieren wird. Frankreich ist unter Neo-Coach Zinedine Zidane noch ungeschlagen. Anpfiff ist heute um 20.45 Uhr.
1: Hier ist das Wetter für das schönste Bundesland Österreichs. Morgen scheint wieder meistens die Sonne bei 18 bis 23 Grad. Freundlich und warm geht's dann auch durch den Sonntag, am Nachmittag aber auch mit ein paar Wolken. Und der Wochenstart bringt uns dann einen Mix aus Sonne und Wolken.
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13: Hier ist das Wetter für das schönste Bundesland Österreichs. Morgen scheint wieder meistens die Sonne bei 18 bis 23 Grad. Freundlich und warm geht's dann auch durch den Sonntag, am Nachmittag aber auch mit ein paar Wolken. Und der Wochenstart bringt uns dann einen Mix aus Sonne und Wolken.
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